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1: Im Studio Sönke Röhling. Schönen guten Morgen. Vor genau 3 Jahren haben die Hamas-Terroristen Israel überfallen und rund 1200 Menschen getötet. Heute wird an vielen Orten auf der Welt an diesen Angriff erinnert. So gibt es etwa in Berlin eine Gedenkveranstaltung. Außerdem wurden mehrere Demos angemeldet. Für viele Juden hat sich das Leben in Deutschland seit der Attacke verändert, sagt uns Josef Schuster vom Zentralrat der Juden.
2: Die Sorge jüdischer Menschen vor Angriffen ist groß und das Ganze wird unterstrichen durch die Statistik, die sagt, dass 8.725 antisemitische Angriffe pro Jahr zu verzeichnen sind. Und wenn man das umrechnet, bedeutet es knapp 24 pro Tag.
1: Ex-BND-Chef Hanning soll geheime Infos an Aserbaidschan weitergegeben haben, das berichtet der Spiegel. Von seinem früheren Büroleiter soll der ehemalige Geheimdienstchef rund 2000 Dokumente bekommen haben. Die Bundesanwaltschaft ermittelt unter anderem wegen Landesverrats gegen Hanning. Der 80-Jährige wurde festgenommen. Zu dem Fall sagt der Vorsitzende des Geheimdienstkontrollgremiums im Bundestag, Marc Heinrichmann.
3: Es tritt alles mit Füßen, wofür unsere Sicherheitsbehörden in Deutschland stehen, wofür auch die vielen Menschen, die da arbeiten, stehen. Und das ist jetzt wirklich eben, das rüttet an den Grundfesten unserer Sicherheit.
1: Die AfD stellt den Landtagspräsidenten Sachsen-Anhalt und das sorgt für reichlich Kritik. Die Mehrheit für Tobias Rausch sei ein erschreckendes Signal, heißt es von den Grünen. Die SPD will mit der Union nun klären, ob auch CDU-Politiker für den AfD-Mann gestimmt haben. Das Bundeskabinett befasst sich heute mit einem Gesetz gegen Gewalt im Internet. In Zukunft sollen pornografische Deepfakes und andere Formen digitaler Gewalt geahndet werden können. Die Ministerrunde will heute außerdem über eine Expertenkommission zur Pflegeversicherung entscheiden. Neue Ära in Hollywood. Paramount hat die Übernahme von Warner Brothers unter Dach und Fach gebracht. Der Deal ist umstritten, denn Paramount gehört der Familie des Tech-Milliardärs Ellison, ein Trump-Unterstützer. Kritiker fürchten, dass der Deal etwa auch Auswirkungen auf den Warner-Nachrichtensender CNN haben könnte.
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4: Mit KI-Support. Nebel gibt es am Morgen erstmal noch, der löst sich dann aber recht fix auf. Danach wird's oft freundlich mit nur ein paar Wolken. Richtung Norden werden die Wolken später mehr und ab und zu kann es mal etwas regnen. Am Abend im äußersten Westen auch vereinzelt mit Gewitter. Dazu liegen die Höchstwerte bei 17 bis 26 Grad. Morgen dann viele Wolken und immer wieder Regen, teils kräftiger, maximal um die 20 Grad.

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1: Liebe Hörer, im 1. Timotheusbrief Kapitel 2, Verse 1 bis 4 sagt der Apostel Paulus: So ermahne ich nun, dass man vor allen Dingen zuerst tue Bitte, Gebet, Fürbitte und Danksagung für alle Menschen, für die Könige und für alle Obrigkeit, auf dass wir ein ruhiges und stilles Leben führen mögen, in aller Gottesfurcht und Ehrbarkeit. Solches ist gut und angenehm vor Gott, unserem Heiland, welcher will, dass allen Menschen geholfen werde und sie zur Erkenntnis der Wahrheit kommen. Das Gebet umschließt also nicht nur unser eigenes Leben mit seinen Konflikten und Fragezeichen, sondern umspannt die ganze weite Welt. Die Fürbitte schleudert aus der ich-bezogenen Kreisbahn und gibt den Blick frei für den anderen, der mit seinen Problemen ringt. In jedem Gebet, das Gott angenehm ist, wird darum auch die Fürbitte ein wesentliches Element sein, auf das wir nicht verzichten dürfen. Weil sonst unser Glaubenshorizont verengt und wir viele Belange des Reiches Gottes einfach nicht ins Blickfeld bekommen. Unser Leben ist in einem großen Zusammenhang eingebettet. Im Plan Gottes ist unsere Lebenslinie nur ein kleines Strichlein, das vielen anderen zugeordnet ist. Gott liebt alle Menschen. Alle sollen Jesus Christus kennenlernen und gerettet werden. Sein Erlösungsplan umfängt nicht nur die Einzelnen, sondern Völker, die Menschheit, ja sogar den Kosmos. Im Gebet will uns Gott an seinen Plänen und Gedanken beteiligen, die er mit anderen hat und verfolgt. Darum sind Beter die Mitarbeiter Gottes, Leute also, die aktiv an den Taten Gottes beteiligt sind, die auch je und dann etwas vom gigantischen Ringen in der unsichtbaren Welt spüren. Ihre Gebete tragen dazu bei, Gottes Herrschaft so lange auszuweiten, bis das ganze Weltall von Gottes Herrlichkeit widerhallt. Weil das viele wissen, treten sie fürbittend für andere ein. Manche schreiben sich die einzelnen Gebetsanliegen auf einen Zettel und nennen ihn einfach Gebetsliste. Ich möchte nichts vergessen. Da ist dann der Name eines guten Bekannten zu lesen, der schon lange krank ist und mit seinem Geschick nicht fertig wird. Oder der eines Freundes, der seine Entscheidung für Christus hinauszögert. Nicht wenige beten für die Verfolgten um des Evangeliums willen. Sicher beten auch viele für unser Missionswerk Werner Heukelbach. Tausende beten für eine Erweckung. Mit solchen Gebetsanliegen können wir großartige Entdeckungen erleben. Der Mann beispielsweise wird bei einem Unfall auf spiegelglatter Straße bewahrt. Das Kind hat während des Examens kein Lampenfieber. Der Kranke wird gesund. Der Freund entscheidet sich endlich für Jesus Christus. Gott erhört unsere Fürbitte und beteiligt uns so an seinen Siegen. Das stärkt unseren Glauben und ermutigt uns im Gebetseinsatz. Und doch werden anscheinend nicht alle Gebete erhört. Woran liegt das? Haben wir nicht intensiv genug gebetet? Will uns Gott nicht hören? Diese Frage beantwortet uns der 1. Johannesbrief, Kapitel 5, Verse 14 und 15. Und das ist die Zuversicht, die wir zu ihm haben, dass, wenn wir etwas bitten nach seinem Willen, so hört er uns. Und wenn wir wissen, dass er uns hört, worum wir auch bitten, so wissen wir, dass wir erhalten, was wir von ihm erbeten haben. Hier wird ein Geheimnis angesprochen, um das jeder erfahrene Beter weiß. Gott will uns die Gebetsanliegen im Einzelnen zeigen. Er will uns die Bitten selbst deutlich machen. Wenn wir im Gebet auf Jesus Christus schauen und sorgfältig hinhören, zeigt er uns, was er jetzt und hier tun will. Er schenkt uns die Gebetsanliegen, für die wir einstehen sollen. Wir werden sie nicht mehr los. Wir müssen immer wieder an bestimmte Dinge oder Namen denken. Sie liegen uns einfach am Herzen. Ganz gewiss sollen wir für unser Volk, die Regierung und die Mission beten. Aber darüber hinaus ist es ein Nachbar, der Jesus Christus noch nicht kennt, oder ein Missionsehepaar, für das wir beten sollen. So wird unsere Fürbitte zielklar und eindringlich. Viele verharren deshalb schweigend im Gebet, weil sie erkannt haben, dass jedes echte Gebet eine Zwiesprache mit Gott ist. Nicht wenige fasten, um in entscheidenden Situationen mehr Zeit zu finden für die Stille vor Gott. Wer beten will, um Gottes Stimme zu hören, wird sich Zeit nehmen müssen. Gott will uns Stück für Stück seinen Plan zeigen. Aus diesem Hören formen sich dann die Fürbitten. Abraham hat das so erlebt. Gott spricht mit ihm über die Sünden Sodom und Gomorras und kündigt die Vernichtung der beiden Städte an. Ein Stück des göttlichen Planes wird sichtbar. Abraham aber denkt an Lot, der dort wohnt, und beginnt jenes ergreifende Gebet, mit dem er für die beiden Städte eintritt, vor Gott. Um der 50 Gerechten willen, die dort wohnen könnten, möge der Herr diese Orte nicht vernichten. Gott ist bereit, ihn zu erhören. Abraham wird unsicher. Er weiß nicht, wie viele Leute in Sodom und Gomorra nach Gott fragen. Er verringert die Zahl und bittet schließlich darum, von der Vernichtung abzusehen, wenn 10 Gerechte zu finden sind. Dabei erreicht er den Punkt, den er dann nicht mehr zu überschreiten wagt. Aber Gott erhört insofern, als Lot mit seinen beiden Töchtern gerettet wird. Lieber Hörer, Gott wird auch dir manchen zeigen, für den du beten sollst. Bete so lange, bis du erhört wirst und sich der andere für Jesus Christus entscheidet. Wer in der Fürbitte untreu wird, erlebt Enttäuschungen. Gott will uns ja nicht nur an seinen Plänen beteiligen, sondern auch an der Verwirklichung seiner Absichten. In diesem Sinne ist also die Fürbitte, das Beten für andere, ein Ringen um die Herrschaft Gottes in dieser Welt. So manche Erweckung kam erst, als treue Beter jahrelang darum gebetet hatten. Gott erhört Gebete. Werden wir also nicht müde, wenn wir auch nicht gleich die Erhörung erleben. Wir wollen in der Fürbitte geduldig die Linien nachziehen, die Gott mit einem Einzelnen oder mit einer ganzen Gruppe verfolgt, bis sich Gottes Plan verwirklicht. Im Markus-Evangelium wird uns von einer heidnischen Frau berichtet, die zu Jesus kommt und für ihr Mädchen bittet, das von einem unsauberen Geist geplagt wird. Die Bitte wird zunächst abgelehnt, aber die Mutter fleht weiter und antwortet demütig. Sie gibt nicht auf. Darin zeigt sich ihr Glaube. Jesus erhört. Er sagt der bittenden Mutter, dass die Teufel ausgefahren seien. Von solchen Erfahrungen wissen Beter zu berichten, die in der Fürbitte beharren. Andere meinen dann zwar, die Situation sei hoffnungslos, aus der Sackgasse kommt keiner mehr heraus. Wer aber in der Finsternis treu bleibt und seinem Gott immer wieder das Anliegen hinhält, das ihm gezeigt worden ist, sieht eines Tages den ersten Lichtstrahl und weiß, ich bin nicht in der Sackgasse, sondern im Tunnel. Bald stehe ich wieder im Licht. Darum, lieber Hörer, tritt fürbittend für andere ein. Gott wird dich zu seiner Zeit erhören und dich und die anderen ins Licht führen. Du wirst staunen, was Jesus Christus zu tun

Liebe Zuhörer, danke, dass Sie eingeschaltet und zugehört haben. Vielleicht befinden Sie sich gerade in einer schwierigen Lage. Sie sind gesundheitlich schwer angeschlagen. Vielleicht müssen Sie sogar das Bett hüten. In den Tagen der Krankheit fühlt man sich niedergeschlagen, depressiv, einsam und hilflos. Die Geduld wird oft auf eine harte Probe gestellt. Ob Gott wohl Gebete erhört? 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Er ist da. 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Ich wünsche Ihnen von Herzen den Frieden Gottes und seine Bewahrung in diesen Tagen der Not.

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1: Im Studio Sönke Röhling. Schönen guten Morgen. Heute jährt sich der beispiellose Angriff der Hamas-Terroristen auf Israel zum dritten Mal. Rund 1200 Menschen wurden in Israel damals getötet, mehr als 250 weitere als Geiseln nach Gaza verschleppt. Es folgte ein brutaler Krieg. Uwe Schimonek.
2: Seitdem wurden nach Angaben der von der Hamas kontrollierten Gesundheitsbehörde im Gazastreifen mehr als 74.000 Palästinenser getötet. Israels Premier Netanyahu steht für seine Kriegsführung international in der Kritik. Der Internationale Strafgerichtshof hat wegen mutmaßlicher Kriegsverbrechen Haftbefehl gegen ihn erlassen. Seit einem Jahr herrscht im Gazakrieg eigentlich eine Waffenruhe. Es gibt aber immer wieder tödliche Angriffe.
1: Bundestagsabgeordnete der SPD sind am Abend in Berlin spontan zu einem Protestmarsch zusammengekommen. Hintergrund ist die Wahl des AfD-Politikers Tobias Rausch zum Landtagspräsidenten in Sachsen-Anhalt. Mehr von Jana Klonikowski.
3: Verteidigungsminister Pistorius sprach, genau wie vorher schon Vizekanzler Klingbeil, von einem Tabubruch, weil ein Rechtsextremer an die Spitze eines Parlaments gewählt wurde. Im Anschluss stimmte Pistorius die Nationalhymne an. Für Aufruhr in der SPD sorgt auch, dass Rausch mit mehr Stimmen gewählt wurde als AfD und BSW im Landtag von Sachsen-Anhalt haben. Die SPD will jetzt mit der Union klären, ob auch CDU-Politiker für den AfD-Mann gestimmt haben.
1: Ex-Geheimdienstchef August Hanning soll Geheimnisse für Aserbaidschan beschafft haben, das berichtet der Spiegel. Er soll von seinem früheren BND-Büroleiter geheime Infos bekommen haben. Die Bundesanwaltschaft ermittelt gegen Hanning unter anderem wegen des Verdachts des Landesverrats. Das Bundeskabinett befasst sich heute mit einem Gesetz gegen Gewalt im Internet. In Zukunft sollen pornografische Deepfakes und andere Formen digitaler Gewalt geahndet werden können. Die Ministerrunde will heute außerdem über eine Expertenkommission zur Pflegeversicherung entscheiden. Jubel bei Deutschlands Fußballnachwuchs. Die U21 hat sich für die EM im nächsten Sommer in Serbien und Albanien qualifiziert. Mit einem 2:0-Sieg gegen Georgien in Bielefeld sicherte sich der Vize-Europameister Platz 1 in seiner Quali-Gruppe und damit das Ticket für die Endrunde.
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4: Mit KI-Support. Nebel gibt es am Morgen erstmal noch, der löst sich dann aber recht fix auf. Danach wird's oft freundlich mit nur ein paar Wolken. Richtung Norden werden die Wolken später mehr und ab und zu kann es mal etwas regnen. Am Abend im äußersten Westen auch vereinzelt mit Gewitter. Dazu liegen die Höchstwerte bei 17 bis 26 Grad. Morgen dann viele Wolken und immer wieder Regen, teils kräftiger, maximal um die 20 Grad.

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1: Lieber Hörer, in der heutigen Botschaft wollen wir uns mit dem Auferstandenen beschäftigen, wie sein Weg direkt nach der triumphalen Tat Gottes weitergegangen ist. Gott hat ihn nicht im Grabe gelassen, sondern durch sein mächtiges Wort aus dem Grab herausgelöst. Der Weg, den Jesus, der lebendige und auferstandene Herr, zunächst nach seinem Sieg über Sünde und Tod beschreitet, lässt uns aufhorchen. Er wendet sich nämlich nicht den Menschen zu, die ihn auf so schändliche Weise zu Tode gebracht haben. Es hätte ja so nahe gelegen, gerade jetzt ihre Ohnmacht zu demonstrieren. Nein, Jesus sucht keine Machtentfaltung und keine Selbstrechtfertigung, sondern er sucht den Dienst am Menschen, an den Seinen. Ihnen geht er nach. Darum macht er sich auf zu dem verschlossenen Haus, in dem sich 10 seiner geängstigten Jünger aufhielten. Hierhin hatten sie sich zurückgezogen, weil sie sich fürchteten, auch ihr Leben könnte ein so schmachvolles Ende finden wie das ihres Meisters. Was zieht Jesus mit so unbändiger Gewalt zu seiner verängstigten Jüngerschar? Sicher hatten diese Männer den Besuch ihres Herrn weder erwartet noch verdient. Sie hatten mehr als alle anderen Leute die Vollmacht ihres Herrn in seinen Worten und Werken miterlebt. Gerade ihnen war anvertraut worden, dass der Weg des Kreuzes notwendigerweise zu dem Auftrag gehörte, den ihr Herr auszuführen hatte. Ihnen war auch immer wieder von Jesus gesagt worden, dass nach seinem Tod die siegreiche Auferstehung folgen würde. Eigentlich hätten sie sich freuen müssen. Stattdessen fürchteten sie sich und verzweifelten. Die Worte, die ihnen Jesus vorher gesagt hatte, haben sie entweder vergessen oder nicht geglaubt. Verdient haben sie den Besuch ihres Herrn nicht. Verdient hätten sie seine Abkehr von ihnen. Warum geht Jesus so schnell nach seiner Auferstehung doch zu ihnen? Er hatte seine Jünger nicht nötig, aber sie brauchten ihn. Gerade in ihrer Angst, in ihrer Schuld. Das sah Jesus in seinem göttlichen Erbarmen. Darum hielt ihn nichts auf dem Wege zu seinen geängstigten Jüngern zurück. Was ist das für ein gewaltiger Trost, dass wir heute um einen solchen Herrn wissen dürfen, der die, die in Schuld und Angst leben, nicht verstößt, sondern sucht und errettet. Wir dürfen uns auch heute in unserer mit Angst erfüllten Welt mit seiner Nähe trösten. Wir dürfen aus seiner Hand die gleichen Gaben empfangen, die er damals seinen verstörten Jüngern ausgeteilt und mit denen er ihr zerbrochenes Leben wieder geheilt und neu gemacht hat. Im Johannesevangelium Kapitel 20 können wir nachlesen, dass Jesus seinen Jüngern seinen Frieden schenkt. 2-mal sagt er ihnen, Friede sei mit euch. Damit geht der Herr stracks auf den wunden Punkt ihrer Not zu, auf ihre Schuld. Sie war die Wurzel ihrer Angst und Furcht. Lieber Hörer, wo der Mensch schuldig wird, fällt er aus dem Frieden Gottes. So war es schon am Anfang der Menschheit. Als der Mensch sein wollte wie Gott und seine Hand wieder seinen Herrn erhob, verlor er seinen Platz im Hause Gottes und musste draußen vor der Tür sein Dasein fristen, ohne Frieden. Aller Kampf und Streit in dieser Welt und das Meer von Blut und Tränen, das über die Erde seitdem gegangen ist, kommt daher, dass der Mensch den Frieden Gottes zerbrochen hat. Erst mit Jesus Christus kam der Friede Gottes wieder auf diese Erde. Wo Menschen seinem Wort ihre Herzen öffneten, da wurde ihr Leben von diesem Frieden erfüllt. Wo sie ihre Schuld bekannten, durften sie den Frieden der Vergebung von ihm sich schenken lassen. Für diesen Frieden hat Jesus sein Leben in den Tod gegeben, denn er starb zur Versöhnung für unsere Schuld. Lieber Hörer, gleicht nicht unsere Situation der Jünger? Auch in unserem Leben ist Schuld. Viele verschlossene Türen, die wir uns selber zimmern und hinter denen wir uns verbergen. Wir dürfen uns jetzt alle mit seinem Frieden beschenken lassen. Wir dürfen Vergebung unserer Schuld empfangen. Sagen wir ihm doch alles, was uns niederdrückt und belastet. Wo Gottes Frieden einkehrt, ist kein Raum mehr für Angst und Furcht. Denn er ist auch der Herr der kommenden Tage. Das ist die Gabe des auferstandenen Herrn an uns heute. Aber er gibt mehr. Jesus schenkt auch Freude. Da wurden die Jünger froh, dass sie den Herrn sahen. So heißt es weiter im biblischen Bericht. Sie erkannten ihn wieder als den Herrn, dem sie einst nachgefolgt waren und der ihnen dann durch Tod und Grab entrissen worden war. Sie waren trotz ihres Versagens nicht abgeschrieben. Jesus ist in die Welt voller Angst gekommen und hat Frieden gebracht für alle, die an ihn glauben. Hast du ihn schon angenommen und als den Friedefürst erlebt? Die Jünger wurden froh, als sie den Herrn sahen. Ist das auch deine Erfahrung? Der auferstandene Herr ist zu den Geängsteten gekommen und hat ihnen seinen Frieden geschenkt und ihre Herzen froh gemacht. Nun schickt er sie wieder auf den Weg, damit sie diese Gaben zu den anderen Menschen weitertragen. Er sendet sie. Gleich wie mich der Vater gesandt hat, so sende ich euch. Nicht für sich sollen sie die Gaben behalten und sich ihres Besitzes erfreuen, sondern mithelfen, dass auch andere Menschen im Frieden Gottes leben und darüber froh werden. Gott hat es immer so gehalten, dass er an die Gabe zugleich eine Aufgabe bindet. Die Jünger sollen ihre verschlossenen Türen öffnen und den Weg in die Welt antreten. Gerade in dieser Sendung kommen seine Gaben zur schönsten Entfaltung. Ich sende euch, ich, der den Tod überwunden hat. Ich bin der Sendende, sagt Jesus Christus. Er steht mit seiner ganzen Vollmacht hinter seinem Boten und führt dessen Botschaft zum Siege. Weil der Bote nichts aus sich vermag, erhält er zu seiner Ausrüstung die Gabe des Heiligen Geistes. Er wird ihm das rechte Wort zur rechten Zeit in den Mund legen. Es ist das Wort von der Versöhnung, dass er als ein Versöhnter, als einer, der froh geworden ist, in die traurigen und geängsteten Herzen hinein zu sagen hat. Es ist das Friedensangebot Gottes, das er als einer, der im Frieden Gottes lebt, den Menschen sagen soll. Es ist die Botschaft, dass es in keinem anderen das Heil, die Versöhnung gibt, als nur allein in dem Namen unseres Herrn Jesus Christus. Solche Boten sucht unser Herr auch heute. Willst du dich neu auf seine Seite stellen und den Auftrag annehmen? Lieber Hörer, weil es das Wort von dem lebendigen und auferstandenen Herrn ist, darum wirkt es Entscheidungen. Wer es annimmt, dem sind seine Sünden vergeben. Er darf nun auch im Frieden Gottes leben. Wer es von sich weist, dem werden seine Sünden behalten. Er geht dem ewigen Gericht entgegen. So will der Auferstandene sich in dieser Welt als der Lebendige bezeugen durch die Sammlung und Sendung seiner Gemeinde. Sie ist die Schar, die den Sieg ihres Herrn bezeugen soll. Dazu will er auch dich rufen, lieber Hörer. Dann dürfen wir froh und dankbar bekennen und ausleben: Jesus lebt, mit ihm auch

0: Liebe Zuhörer, wir leben in einer unsicheren Welt. Es gibt nur eins, was wirklich sicher ist. Jeder von uns wird einmal sterben. Aber was kommt danach? Die meisten Menschen möchten einmal in den Himmel kommen. Was immer sie sich auch darunter vorstellen. Deswegen ist es eine interessante Frage: Wie komme ich denn in den Himmel? Was immer wir uns auch ausdenken oder hoffen, es zählt nur das, was Gott uns durch die Bibel sagt. Schließlich ist der Himmel sein Wohnort. 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Ich wünsche Ihnen von Herzen den Frieden Gottes und seine Bewahrung in allen Situationen Ihres Lebens.
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2: Im Studio Sönke Röhling. Schönen guten Morgen. Heute jährt sich der beispiellose Angriff der Hamas-Terroristen auf Israel zum dritten Mal. Rund 1200 Menschen wurden in Israel damals getötet, mehr als 250 weitere als Geiseln nach Gaza verschleppt. Es folgte ein brutaler Krieg. Uwe Schimonek.
3: Seitdem wurden nach Angaben der von der Hamas kontrollierten Gesundheitsbehörde im Gazastreifen mehr als 74.000 Palästinenser getötet. Israels Premier Netanyahu steht für seine Kriegsführung international in der Kritik. Der Internationale Strafgerichtshof hat wegen mutmaßlicher Kriegsverbrechen Haftbefehl gegen ihn erlassen. Seit einem Jahr herrscht im Gazakrieg eigentlich eine Waffenruhe. Es gibt aber immer wieder tödliche Angriffe.
2: Bundestagsabgeordnete der SPD sind am Abend in Berlin spontan zu einem Protestmarsch zusammengekommen. Hintergrund ist die Wahl des AfD-Politikers Tobias Rausch zum Landtagspräsidenten in Sachsen-Anhalt. Mehr von Jana Klonikowski.
4: Verteidigungsminister Pistorius sprach, genau wie vorher schon Vizekanzler Klingbeil, von einem Tabubruch, weil ein Rechtsextremer an die Spitze eines Parlaments gewählt wurde. Im Anschluss stimmte Pistorius die Nationalhymne an. Für Aufruhr in der SPD sorgt auch, dass Rausch mit mehr Stimmen gewählt wurde als AfD und BSW im Landtag von Sachsen-Anhalt haben. Die SPD will jetzt mit der Union klären, ob auch CDU-Politiker für den AfD-Mann gestimmt haben.
2: Ex-Geheimdienstchef August Hanning soll Geheimnisse für Aserbaidschan beschafft haben, das berichtet der Spiegel. Er soll von seinem früheren BND-Büroleiter geheime Infos bekommen haben. Die Bundesanwaltschaft ermittelt gegen Hanning unter anderem wegen des Verdachts des Landesverrats. Das Bundeskabinett befasst sich heute mit einem Gesetz gegen Gewalt im Internet. In Zukunft sollen pornografische Deepfakes und andere Formen digitaler Gewalt geahndet werden können. Die Ministerrunde will heute außerdem über eine Expertenkommission zur Pflegeversicherung entscheiden. Jubel bei Deutschlands Fußballnachwuchs. Die U21 hat sich für die EM im nächsten Sommer in Serbien und Albanien qualifiziert. Mit einem 2:0-Sieg gegen Georgien in Bielefeld sicherte sich der Vize-Europameister Platz 1 in seiner Quali-Gruppe und damit das Ticket für die Endrunde.
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5: Mit KI-Support. Nebel gibt es am Morgen erstmal, der löst sich dann flott auf. Danach wird es oft freundlich mit nur ein paar Wolken. Später kommen im Norden aber wieder mehr Wolken rein und ab und zu auch Regen. Ganz im Westen am Abend sogar vereinzelt Gewitter. Die Höchstwerte liegen zwischen 17 und 26 Grad. Morgen viele Wolken, dazu immer wieder Regen und Schauer, maximal um die 20 Grad.

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Sieg über die Sünde. Ist das nicht unser gemeinsamer Wunsch, lieber Zuhörer? Die Frage ist, ob wir den Sieg über die Sünde auch wirklich in unserem Leben erfahren oder ob es nur ein Wunsch bleibt, ein Wunschtraum, dem wir schon lange hinterherjagen, aber dessen Erfüllung bis jetzt ausgeblieben ist. Ich lese hierzu einige Verse aus Hebräer 12, ab Vers 1. Darum auch wir. Weil wir eine solche Wolke von Zeugen um uns haben, lasst uns ablegen alles, was uns beschwert. Und die Sünde, die uns ständig umstrickt, und lasst uns laufen mit Geduld in dem Kampf, der uns bestimmt ist, und aufsehen zu Jesus, dem Anfänger und Vollender des Glaubens, der, obwohl er hätte Freude haben können, das Kreuz erduldete und die Schande gering achtete und sich gesetzt hat zur Rechten des Thrones Gottes. Gedenkt an den, der so viel Widerspruch gegen sich von den Sündern erduldet hat, damit ihr nicht matt werdet und den Mut nicht sinken lasst. Ihr habt noch nicht bis aufs Blut widerstanden im Kampf gegen die Sünde und habt bereits den Trost vergessen, der zu euch redet wie zu seinen Kindern. Mein Sohn, achte nicht gering die Erziehung des Herrn und verzage nicht, wenn du von ihm gestraft wirst, denn wen der Herr lieb hat, den züchtigt er. Solange wir hier in dieser Welt leben, wird leider die Sünde ein aktuelles Thema für uns bleiben. Sie ist es, die uns ständig umstrickt. Da sind Versuchungen und Anfechtungen, die uns der Teufel wie auf einem Silbertablett anbietet. Sünde, die manchmal so attraktiv aussieht und wir merken die Falle oft nicht. Und schon ist es geschehen. Da spricht ein Ehepaar über die verschiedenen Probleme oder da ist ein ernstes Gespräch zwischen Eltern und Kindern. Wir haben uns so sehr vorgenommen, ruhig und gelassen zu bleiben, in Liebe aufeinander einzugehen, um so dem anderen eine Hilfe zu sein. Und dann kommt es doch anders. Die Stimmen werden lauter, zornige Worte kommen über die Lippen, die den anderen verletzen, und zum Schluss schreit man sich nur noch gegenseitig an. Wir haben es wieder einmal nicht geschafft. Die Sünde ist scheinbar stärker als alle guten Vorsätze gewesen. Bitte, Herr, vergib und schenk Gnade zu einem Neuanfang. Lasst uns ablegen die Sünde, lasst uns laufen mit Geduld in dem Kampf. Ja, und jetzt kommt es, und aufsehen zu Jesus, dem Anfänger und Vollender des Glaubens. Wie oft befinden wir uns in der Auseinandersetzung mit der Sünde und haben dabei den Herrn Jesus aus den Augen verloren. Ach, dann ist es ja auch kein Wunder und die Niederlage ist vorprogrammiert, wenn wir uns nicht mehr an den halten, der die Sünde überwunden und besiegt hat. Wenn wir den nicht mehr vor Augen haben, der uns durch sein Leben zeigt, wie wir mit der Sünde umzugehen haben, der uns vorgelebt hat, was es heißt, ein heiliges Leben nach den Geboten Gottes zu führen. Entschließen wir uns dazu, unsere Sünde wirklich ablegen zu wollen, um Sieg im Kampf gegen die Sünde zu erfahren, müssen wir zum Herrn Jesus kommen, denn ohne ihn können wir nichts tun. Er hat das Kreuz erduldet. Dieses Kreuz stand auf einem Hügel namens Golgatha vor ungefähr 2000 Jahren. Und an dieses Kreuz hat sich der Sohn Gottes freiwillig nageln lassen, damit wir einen Platz haben, wo wir die elende und stinkende Last unserer Sünde hinbringen können. Vergleichbar mit einer Müllkippe. Tag ein, Tag aus kommen dort die Müllautos hin und laden den ganzen Unrat ab. Ein schrecklicher Ort, kaum auszuhalten. So viel Dreck, so viel Gestank. Und doch ein so wichtiger Ort. Gäbe es keine Müllkippen, müssten wir in unserem eigenen Müll versinken. Gäbe es das Kreuz von Golgatha nicht, müssten wir rettungslos unter unserer Sündenschuld zusammenbrechen und für immer und ewig die Hölle erleiden. In Jesaja 53 lesen wir das prophetische Wort vom Herrn Jesus, der am Kreuz hängt und ein schreckliches Bild abgibt. Der Prophet schreibt, in Jesaja 53, Verse 2 und 3, wir sahen ihn, aber da war keine Gestalt, die uns gefallen hätte. Er war der Allerverachtetste und Unwerteste, voller Schmerzen und Krankheit. Er war so verachtet, dass man das Angesicht vor ihm verbarg. Warum gab der Sohn Gottes hier an dieser Stelle ein so grausames Bild ab? Der Text geht weiter. Fürwahr, er trug unsere Krankheit und lud auf sich unsere Schmerzen.
Aber er ist um unserer Missetat willen verwundet und um unserer Sünde willen zerschlagen. Die Strafe liegt auf ihm, auf dass wir Frieden hätten, und durch seine Wunden sind wir geheilt. Aber der Herr warf unser aller Sünde auf ihn. Die ganze Last unserer Sünden warf Gott auf seinen Sohn Jesus Christus. Damit wir nicht in diesem Sündenmorast ersticken, hat Gott dieses Kreuz vor den Toren Jerusalems aufstellen lassen. Und er, Jesus, erduldete es, dass Gott ihm unsere persönlichen Verfehlungen auflud und ihn stellvertretend für unsere Schuld bezahlen ließ. Der Sohn Gottes gab deshalb ein so schreckliches Bild ab, weil man nicht die Herrlichkeit des Gottessohnes sah, sondern nur einen kaputten Menschen, der unter der unvorstellbar gewaltigen Last der Sünde zusammenbrach und starb. Er hat es erduldet, damit wir Sieg über die Sünde erfahren dürfen. Lasst uns ablegen die Sünde. Lasst uns aufsehen zu Jesus, der das Kreuz erduldete. Das ist unsere Chance. Wollen wir wirklich mit der Sünde brechen? Auch dann, wenn sie uns vielleicht schon jahrelang im Griff hat und alles so hoffnungslos erscheint? Schau auf Jesus. Er starb für die Sünde, aber er blieb nicht im Grab, sondern er ist wieder von den Toten auferstanden. Er hat die Sünde und auch den Tod und den Teufel besiegt. Nicht ein toter Heiland kann mir Sieg über die Sünde schenken, nein, sondern einer, der lebt, von Ewigkeit zu Ewigkeit. Er hat ohne Sünde gelebt. Er ist für unsere Sünden gestorben und als sündloser, strahlender Sohn Gottes wieder auferstanden. Verbunden mit seiner Auferstehungskraft habe ich die Möglichkeit, der Sünde zu widerstehen. Gedenket an den, nämlich an den Herrn Jesus, damit ihr nicht matt werdet und den Mut nicht sinken lasst. Kommen Sie zum Herrn Jesus, bringen Sie ihm Ihre Sündenschuld. Sagen Sie ihm alles. Manchmal ist es hilfreich, die sündigen Punkte im Leben einmal auf ein Blatt Papier zu schreiben und dann einen Ort zu suchen, wo man ungestört beten kann. Und dann sagen Sie einmal dem Herrn Jesus alles, was in Ihrem Leben nicht in Ordnung ist. All das Versagen, all die Sünden, die verborgenen, geheimen Gedanken und Fantasien, von denen Sie nie einem Menschen erzählen würden. Aber beim Herrn Jesus dürfen Sie abladen. Er hört zu. Er ist gnädig und barmherzig. Sie dürfen gewiss sein, dass bei ihm der richtige Platz ist, den Sündenschutt abzuladen, endlich diese grausame Last loszuwerden, Vergebung zu erhalten, Vergebung und Reinigung von der Sünde durch das Blut, das der Herr Jesus am Kreuz vergossen hat. Es ist ein Kampf, ohne Zweifel. Es ist leichter und bequemer, der Sünde nachzugeben, als ihr im Namen Jesu zu begegnen und nicht zuzulassen, dass sie ihr Unwesen in meinem Leben treibt. Aber auf dem Weg der Sünde zu bleiben, ist schrecklich. Dieser Weg führt ins Verderben. Darum fassen Sie doch bitte wieder neuen Mut im Kampf gegen die Sünde, indem Sie den Herrn Jesus für das, was er am Kreuz für Sie getan hat, wieder in den Mittelpunkt Ihres Denkens und Tuns rücken. Vergessen Sie dabei nicht den Trost, den Gott für seine geliebten Kinder bereithält. Oft sind es die widrigen Umstände im Leben, die Gott dazu gebraucht, um Sünde aufzudecken, damit wir überhaupt erkennen, was sich in unserem Fleisch und in unserer Seele alles tummelt. Der Herr wird uns, weil er uns lieb hat und uns Sieg über die Sünde schenken möchte, immer wieder in Situationen führen, in denen gerade die Schwachpunkte unseres Lebens angerührt werden. Die Bibel sagt, dass das zu unserer Erziehung dient. Wenn wir lernen wollen, in bestimmten Bereichen Sieg zu erlangen, müssen wir es uns vom Herrn gefallen lassen, dass er gerade an diesen Punkten unseres Lebens arbeitet. Haben Sie mit Ungeduld zu tun? Dann wird der Herr Sie in Situationen bringen, wo gerade Geduld erforderlich ist. Haben Sie mit Neid oder Eifersucht, Zorn, Lüge oder Heuchelei zu tun? Dann hält der Herr für Sie und für mich Lektionen bereit, die gerade diese Punkte berühren, damit wir lernen, mit seiner Hilfe diese Schwachpunkte zu überwinden. Diese Lektionen sind manchmal recht hart. Sie tun weh und darum als Trost Hebräer 12, Vers 6. Denn wen der Herr lieb hat, den züchtigt er. Vertrauen Sie gerade in diesen schwierigen Lebenslektionen. Der Herr hat Sie lieb und deshalb lässt er Sie nicht so, wie Sie sind.
Sind Sie wirklich bereit, mit der Sünde zu brechen und wieder ganz neu den Kampf aufzunehmen? Nicht allein, sondern gemeinsam mit dem Herrn Jesus, der der Anfänger und Vollender des Glaubens ist. Sein Sieg am Kreuz darf auch Ihr Sieg sein, wenn Sie zu ihm kommen. Ihn um Vergebung bitten und sich wieder ganz bewusst mit dem auferstandenen Herrn und Heiland im Glauben verbinden. Der Herr Jesus sagt, wer zu mir kommt, den werde ich nicht hinausstoßen. Niemand, egal wie groß die Sündenschuld ist, muss draußen vor der Tür bleiben. Jeder ist eingeladen, Sieg über die Sünde zu erfahren. Wir wollen noch beten. Herr Jesus, danke, dass wir dich als Anfänger und Vollender des Glaubens erkennen dürfen. Du bist der Sieger über Sünde, Tod und Teufel. Darüber loben und preisen wir dich. Danke für deine Geduld mit uns, dass wir es doch immer mehr lernen, deinen Sieg in Anspruch zu nehmen und zur Sünde Nein zu sagen. Amen.

Liebe Zuhörer, kennen Sie die Bibel? Wann haben Sie zum letzten Mal in der Bibel gelesen? Oft rede ich mit Menschen und stelle fest, dass sie während ihrer Schulzeit zum letzten Mal die Bibel aufgeschlagen haben. Das ist schade, wo doch alle Welt davon redet, dass man gut informiert sein muss. Besonders wenn es um so zentrale Fragen geht wie, wo komme ich her, wozu lebe ich und wohin gehe ich nach dem Tod? Lassen Sie sich nicht mit vagen Aussagen abspeisen, sondern informieren Sie sich aus erster Hand. Dazu möchten wir Ihnen kostenlos ein Johannesevangelium zuschicken. Dort können Sie viel über Jesus Christus lesen und über das, was er Ihnen schenken will. Dort lesen Sie unter anderem im Kapitel 3, Vers 16, denn so hat Gott die Welt geliebt, dass er seinen eingeborenen Sohn gab, damit jeder, der an ihn glaubt, nicht verloren geht, sondern ewiges Leben hat. 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Ich wünsche Ihnen von Herzen den Frieden Gottes und seine Bewahrung in allen Situationen Ihres Lebens.

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1: Im Studio Sönke Röhling. Schönen guten Morgen. Genau 3 Jahre nach dem Hamas-Angriff wird heute in Israel an die Opfer erinnert. Auch in Deutschland gibt es Gedenkveranstaltungen. Seit dem Hamas-Terrorangriff hat sich auch das Sicherheitsgefühl von Juden in Deutschland stark verändert. Die Sorge vor Attacken ist groß, sagt uns Josef Schuster vom Zentralrat der Juden.
2: Hundertprozentige Sicherheit wird es nie geben. Die Problematik sehe ich weniger in dem, was staatlicherseits notwendig wird bzw. gemacht werden kann, als die Einstellung von Menschen gegenüber jüdischem Leben. Weil was wir erleben, ist, dass Juden in Deutschland für Vorgänge in Israel in Verantwortung genommen werden.
1: Nach der Wahl des AfD-Politikers Rausch zum Landtagspräsidenten in Sachsen-Anhalt hat die SPD am Abend zu einem Protestmarsch in Berlin aufgerufen. Rausch war gestern mit mehr Stimmen gewählt worden, als AfD und BSW zusammen haben. Verteidigungsminister Pistorius sagte bei dem Protest:
3: Das, was wir heute erlebt haben, ist ein einzigartiger Tabubruch der parlamentarischen Demokratie, den wir in dieser Form seit mehr als 90 Jahren nicht erlebt haben. Nämlich, dass Demokratinnen und Demokraten Rechtsextremisten und Faschisten als Steigbügelhalter gedient haben, liebe Freunde. Wer das zugelassen hat, hat sich an der Demokratie unseres großartigen Landes vergangen.
1: Ex-BND-Chef Hanning soll geheime Infos an Aserbaidschan weitergegeben haben, das berichtet der Spiegel. Von seinem früheren Büroleiter soll der Ex-Geheimdienstchef rund 2000 Dokumente bekommen haben. Die Bundesanwaltschaft ermittelt unter anderem wegen Landesverrats gegen Hanning. Wirtschaftsministerin Reiche befürchtet keinen Gasmangel im Winter. Aktuell sei mehr Gas in den Speichern, als selbst in den kältesten Jahren verbraucht wurde, sagte sie der Süddeutschen. Die Speicher sind aktuell allerdings noch leerer als in den letzten Jahren. Tut der Bund genug für saubere Luft? Das Bundesverwaltungsgericht entscheidet heute darüber. Die Deutsche Umwelthilfe klagt gegen das aus ihrer Sicht mangelhafte Luftreinhalteprogramm der Regierung. Eine Vorinstanz hatte sie verpflichtet, mehr zu tun. Lionel Messi hat seine Karriere in der argentinischen Nationalmannschaft beendet. In seinem letzten Spiel steuerte der Fußball-Superstar beim 3:0 gegen Benin noch ein Elfmetertor bei. Messi spielte über 20 Jahre in der Albiceleste. 2022 wurde er mit Argentinien Weltmeister.
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4: Mit KI-Support. Nebel gibt es am Morgen erstmal, der löst sich dann flott auf. Danach wird es oft freundlich mit nur ein paar Wolken. Später kommen im Norden aber wieder mehr Wolken rein und ab und zu auch Regen. Ganz im Westen am Abend sogar vereinzelt Gewitter. Die Höchstwerte liegen zwischen 17 und 26 Grad.

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1: Lieber Zuhörer, vor längerer Zeit unternahm ich einmal eine ausgedehnte Wanderung durch unseren schönen oberbergischen Wald. Es war herrlich. Doch irgendwie hatte ich die Länge der Wanderroute falsch eingeschätzt. Es wurde Abend und ich befand mich noch immer mitten im Wald. Ja, und dann wurde es plötzlich dunkel. Richtig dunkel, rabenschwarz. Ich konnte meine eigene Hand nicht mehr vor Augen sehen. Kein Mondlicht, keine Sterne am Himmel. Mir war richtig unheimlich. Ich betete innerlich, »Herr, bring mich wieder raus. Du kennst doch den Weg.« Und so tastete ich mich Schritt für Schritt durch den dunklen Wald. Und endlich, nach längerer Zeit, sah ich Licht, hell erleuchtete Fenster. Ich hatte es geschafft. Mir fiel ein Stein von Herzen. Danke, Herr. Wenn ich an dieses Erlebnis zurückdenke, wird mir bewusst, wie schrecklich es sein muss, ständig im Dunkeln umherzuirren. Im Herzen die tiefe Sehnsucht nach Licht zu haben und es doch nicht zu finden. Damit meine ich nicht nur optisch wahrnehmbare Finsternis und Licht. Es kann auch im Leben eines Menschen dunkel werden, obwohl die Sonne am Himmel scheint. Neulich sprach ich mit einer älteren Frau. Die war im Krankenhaus und hatte so viel Hoffnung, dass es nach der Operation mit ihrem Bein wieder besser werden würde. Aber nein, die Schmerzen waren immer noch da und sogar noch schlimmer geworden. Alles geschwollen und die Wunde wollte nicht heilen. Die Ärzte waren ratlos. Und die Frau sagte mir, »Wissen Sie, bei mir ist es zappenduster. Ich weiß nicht mehr weiter.« Hoffnungslosigkeit, Verzweiflung, Resignation, all das ist auch Dunkelheit. Und was tun, wenn diese Dunkelheit nicht weichen will? In der Bibel steht eine Verheißung an Menschen, die in der Finsternis sind und sich nach Licht sehnen. In Jesaja 8, Vers 23 und Jesaja 9, Vers 1, da steht, »Doch es wird nicht dunkel bleiben über denen, die in Angst sind. Das Volk, das im Finstern wandelt, sieht ein großes Licht. Und über denen, die da wohnen im finstern Lande, scheint es hell.« Es war zur Zeit Jesu in Jericho. Täglich saß er am Wegrand, um zu betteln. Sein Name war Bartimäus. Er war blind. Wie lange, das wusste keiner, aber lange genug, um innerlich zu resignieren, um sich mit seinem Schicksal abzufinden, wie man so schön sagt. Für ihn war es 24 Stunden am Tag dunkel. Er sah weder den Sonnenaufgang, noch die Vögel, deren Zwitschern er hörte. Auch die Menschen nicht, die an ihm vorbeihasteten und die ihm ab und zu ein Geldstück zuwarfen, damit er sich das Allernötigste zum Leben kaufen konnte. Tag ein, Tag aus saß er dort, an der bestimmten Stelle, an der Straße. Ein hoffnungsloser Fall? Ja, möchte man meinen, Bartimäus war einer, der auf der Verliererseite des Lebens stand. Ein geborener Verlierer, ohne Chance, jemals aus dieser Dunkelheit auszubrechen. Lieber Zuhörer, erkennen Sie sich vielleicht auch in diesem bedauernswerten Bartimäus aus Jericho wieder? Haben widrige Umstände Sie in die Hoffnungslosigkeit hineingetrieben? Bitte bleiben Sie dran und hören Sie zu, wie eines Tages helles Licht in die Finsternis dieses blinden Bettlers eingebrochen ist. In der Bibel nachzulesen im Markus-Evangelium Kapitel 10, ab Vers 46. Jesus Christus, der Sohn Gottes, kam eines Tages nach Jericho, zusammen mit seinen Jüngern und einer großen Menschenmenge, die ihm nachfolgte. Sie kamen direkt auf der Straße in den Ort hinein, an der Bartimäus saß. Und er hörte das Getümmel. Und als er die Umstehenden fragte, was das zu bedeuten habe, sagte man ihm, dass es Jesus von Nazareth war, der diese Straße entlang zog. Oh, da gab es für Bartimäus kein Halten mehr. Er wusste einiges über Jesus, sogar das Allerwichtigste, dass er der verheißene Messias, der von Gott versprochene Retter war. Und so schrie er aus Leibeskräften, »Jesus, du Sohn Davids, erbarme dich meiner!« Bartimäus wusste, dass nur Jesus ihm helfen konnte. Von den Menschen und vom Leben enttäuscht, klammerte er sich im Glauben an den, der seine einzige Chance war. Wir lesen in der Bibel weiter. Und viele fuhren ihn an, er solle stille schweigen. Er aber schrie noch viel mehr: Du Sohn Davids, erbarme dich meiner. Vielleicht haben sie auch schon in ihrer Not zu Gott geschrien. Und trotzdem hat sich nichts in ihrem Leben verändert. Die Dunkelheit ist keinen Millimeter gewichen. Und dann kommen die Stimmen, die das letzte Fünkchen Hoffnung austreten wollen. Vergiss es! Du kannst schreien, so viel du willst. Gott hört dich nicht. Gott ist nur für größere Dinge in dieser Welt zuständig. Und da soll er auf dein Rufen hören, du kleines Würmlein? Lass Gott mit deinem Gejammer zufrieden. Kennen wir solche Gedanken, die sich in uns breit machen wollen? Lassen Sie sich nicht beirren. Jesus kennt auch Sie, obwohl es über 6 Milliarden Menschen auf dieser Welt gibt. Er kennt Sie ganz persönlich. Er weiß um Ihre Not. Sein Herz ist voller Liebe und Erbarmen Ihnen gegenüber. Und auch Bartimäus ließ sich nicht beirren, sondern rief immer wieder den Namen des Herrn Jesus. Und dann hieß es, und Jesus blieb stehen und sprach, ruft ihn her. Ist das nicht wunderbar? So viele Menschen waren um den Herrn Jesus herum, bestimmt auch hochgestellte Persönlichkeiten. Doch in diesem Moment, da ein armseliger, blinder Bettler seinen Namen anrief, den Namen des Retters, den Namen des Sohnes Gottes, blieb Jesus stehen und widmete ihm vollste Aufmerksamkeit. So warf Bartimäus seinen Mantel von sich, sprang auf und kam zu Jesus. Jesus ist da. Plötzlich flammt in Bartimäus neue Hoffnung auf und Jesus fragt ihn, »Was willst du, dass ich für dich tun soll?« Was für eine Frage! Wir wissen, dass der Herr Jesus von uns nicht erst über unsere Anliegen und Nöte informiert werden muss. Er kann bis in den letzten Winkel unseres Herzens hineinschauen. Aber mit dieser Frage fordert er Bartimäus heraus, ihn und seinen Glauben an den Messias. Bartimäus soll mit eigenen Worten seine Not formulieren und damit auch bekunden, dass er dem Herrn Jesus zutraut, was in Psalm 18, Vers 29 steht. Ja, du machst hell meine Leuchte, der Herr, mein Gott, macht meine Finsternis Licht. Und so sprach der Blinde zu ihm, Rabuni, das heißt so viel wie Meister, dass ich sehend werde. Ja, er wagte es, diese gewaltige Bitte auszusprechen, weil er wusste und glaubte, dass der Sohn Gottes allein in der Lage war, sie zu erfüllen. Und Jesus sprach zu ihm, geh hin, dein Glaube hat dir geholfen. Und dann heißt es von Bartimäus, und sogleich wurde er sehend und folgte ihm nach. Liebe Zuhörer, ich weiß nicht, was Ihre Not ist. Aber egal, was es auch ist, ich mache Ihnen Mut, damit zum Herrn Jesus zu kommen. Er möchte auch Ihre Finsternis Licht machen. Auch Ihnen stellt er heute die Frage, was willst du, dass ich für dich tun soll? Wie lautet Ihre Antwort? Bitte nehmen Sie sich Zeit, einmal Ihre Not und Ihre Anliegen zu formulieren. Herr Jesus, dass mein Ehepartner und meine Kinder endlich zum Glauben finden. Herr Jesus, dass ich von Drogen und Alkohol loskomme. Herr Jesus, dass ich wieder gesund werde. Herr Jesus, dass ich meinen Arbeitsplatz nicht verliere. Oder ist es eine andere Not? Kommen Sie zum Herrn Jesus und sagen Sie es ihm. Klammern Sie sich dabei mit Ihrem ganzen Glauben an Ihren Retter. Nun, ich kann Ihnen nicht versprechen, wie der Herr Jesus in Ihre Situation eingreifen wird. Ob er sofort, wie hier bei Bartimäus, Ihre Not wendet oder ob er Ihnen Kraft gibt, die schwere Last noch eine gewisse Wegstrecke zu tragen. Wichtig ist, dass Sie zu Jesus kommen und er Ihnen die Augen öffnet, damit Sie ihn als Retter und Erlöser erkennen. Blind zu sein, muss schrecklich sein. Aber noch schlimmer ist, Jesus Christus nicht als den zu erkennen, der für die Sünden der Menschen durch seinen eigenen Tod am Kreuz bezahlt hat. Nicht zu erkennen, dass allein Jesus Christus Sündenschuld vergeben kann, damit wir Menschen nicht für immer und ewig verloren gehen. Wir brauchen innere, geöffnete Augen, damit wir erkennen, dass nur in Jesus Christus Heil ist und nur er ewiges Leben schenken kann, das über den Tod hinausgeht und einmal in der Herrlichkeit bei Gott endet. bleiben wir deshalb nicht nur bei unseren aktuellen Nöten stehen, auch wenn sie uns noch so sehr bedrücken. Der Herr Jesus möchte zuallererst unsere Seele heil machen. Und dazu brauchen wir geöffnete innere Augen. Dazu brauchen wir die Erleuchtung durch den Heiligen Geist und den Mut, uns mit unseren Sünden und mit allem Versagen in die Retterarme Jesu zu werfen und mit Bartimäus zu beten: Herr Jesus, erbarme dich meiner. Und wenn sie den Herrn Jesus nicht sehen können, so ist er doch unsichtbar bei ihnen. Er sieht sie mit ihrer Sehnsucht, aus der Dunkelheit auszubrechen. Und er sagt in Johannes 12, Vers 46, ich bin in die Welt gekommen als ein Licht, damit, wer an mich glaubt, nicht in der Finsternis bleibe. Sagen Sie dem Herrn Jesus alle Ihre Not, auch alles Versagen, alle Sünden, alle negativen Gedanken, die Bitterkeit Ihres Herzens, alles möchte der Herr Jesus haben, damit es auf Ihrem Weg hell werden kann. Wir wollen noch beten. Lieber Herr Jesus Christus, du bist das Licht der Welt. Danke, dass es für dich keine hoffnungslosen Fälle gibt. Dein Licht durchdringt die schwärzeste Nacht und gibt uns ewige Hoffnung. Du kennst alle, die jetzt zuhören. Herr Jesus, ich bitte dich, setze mitten in ihre Dunkelheit helle Lichter der Hoffnung. Amen.

0: Liebe Zuhörer, wir leben in einer unsicheren Welt. Es gibt nur eins, was wirklich sicher ist. Jeder von uns wird einmal sterben. Aber was kommt danach? Die meisten Menschen möchten einmal in den Himmel kommen. Was immer sie sich auch darunter vorstellen. Deswegen ist es eine interessante Frage: Wie komme ich denn in den Himmel? Was immer wir uns auch ausdenken oder hoffen, es zählt nur das, was Gott uns durch die Bibel sagt. Schließlich ist der Himmel sein Wohnort. 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Ich wünsche Ihnen von Herzen den Frieden Gottes und seine Bewahrung in allen Situationen Ihres Lebens.
1: Wenn Sie möchten, dürfen Sie jetzt mitbeten. Vater unser im Himmel, geheiligt werde dein Name, dein Reich komme, dein Wille geschehe, wie im Himmel, so auf Erden. Unser tägliches Brot gib uns heute und vergib uns unsere Schuld, wie auch wir vergeben unseren Schuldigern. Und führe uns nicht in Versuchung, sondern erlöse uns von dem Bösen. Denn dein ist das Reich und die Kraft und die Herrlichkeit in Ewigkeit. Amen.

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Vielleicht kennt der eine oder andere meiner Zuhörerinnen und Zuhörer diesen Vers aus einem alten und bekannten Lied. Dort heißt es: O Gnade, welche alle Sünden durch Christi Blut jetzt tilgen kann und lässt nun allerorts verkünden, Vergebung, Frieden, jedermann. Das ewige Heil ist jetzt bereit, o wunderbare Gnadenzeit. Gott, der Herr und Schöpfer aller Dinge, hat nach seinem ewigen Ratschluss verschiedene Zeitalter gegeben, in denen er immer wieder auf verschiedene Weisen mit den Menschen gehandelt hat. Es begann mit dem Zeitalter der Unschuld. Das war die Zeit der Freiheit. Dann folgte das Zeitalter des Gewissens. Das war die Zeit der Entscheidung der Menschen. Sie wurde abgelöst vom Zeitalter der menschlichen Regierung, denn Gott machte einen Bund mit Noah. Danach kam das Zeitalter der Verheißung, der Bund mit Abraham. Anschließend kam das Zeitalter des Gesetzes, und dieses wurde dann vom Zeitalter der Gnade abgelöst. Dieser letzte Wechsel im Handeln Gottes mit uns ist nun schon fast 2000 Jahre her und wird bald schon ins Zeitalter des Königreiches einmünden. Meine lieben Hörerinnen und Hörer, da wir heute noch in diesem gesegnetsten aller Zeitalter leben, das nach meinem Schriftverständnis bald zu Ende geht, soll unser heutiges Thema heißen: Was bedeutet Gnade für mich? Im Titusbrief, Kapitel 2, Vers 11, sagt die Bibel: Die heilsame Gnade Gottes ist erschienen, heilbringend für alle Menschen. Gnade ist etwas, worauf niemand einen Anspruch hat. Man könnte auch sagen, Gnade ist unverdiente Gunst, eine unverdiente Zuwendung Gottes. Gnade ist etwas für jemanden, den eigentlich eine Strafe erwartet. Daher spricht man beim Strafvollzug von einem Gnadengesuch. Und wenn solch ein Gesuch anerkannt wird, heißt es, er wurde begnadigt. Gnade. Was für ein herrliches Wort für Menschen, die dem Urteilsspruch entgegensehen und keinen Ausweg aus ihrer selbstverschuldeten Lage finden. Die Bibel, Gottes inspiriertes Wort, spricht viel von Gnade. Zum ersten Mal wird dieses Wort vor dem großen Flutgericht erwähnt. Wir lesen im ersten Buch Mose, Kapitel 6: Und Gott sah, dass des Menschen Bosheit groß war auf Erden und alles Gebilde der Gedanken seines Herzens nur böse den ganzen Tag. Und es reute Gott, dass er den Menschen gemacht hatte auf der Erde, und er schmerzte ihn in sein Herz hinein, und Gott sprach: Ich will den Menschen, den ich geschaffen habe, von der Fläche des Erdbodens vertilgen, vom Menschen bis zum Vieh. Unwiderruflich stand zur Zeit Noahs dieses Urteil über den Menschen. Wer hätte da entfliehen können? Die Bibel sagt, es ist schrecklich, in die Hände des lebendigen Gottes zu fallen. Ohne Vergebung, füge ich erklärend hinzu. Die Erdbewohner jener Zeit haben Gottes Gericht erleben müssen. Aber warum? Nun, weil sie Noahs Gnadenbotschaft überhört oder gleichgültig missachtet haben. Die Bibel berichtet uns: Noah aber fand Gnade in den Augen Gottes. Warum fand denn Noah Gnade? War er besser als andere Menschen? Nein, aber er glaubte Gott und baute auf seinen Befehl in tiefer Ehrfurcht die Arche zur Rettung seines Hauses. Sein Glaube und sein Gehorsam war entscheidend für seine Rettung. Wie muss er die Gnade geschätzt haben, als sie ihn, von Wassern getragen, hinüber auf die gereinigte Erde gerettet hat? Wie furchtbar sind die Folgen für jeden, der Gottes Gnade für nichts achtet. Auch heute gibt es Gnade für jeden. Gott bietet sie allen Menschen an. Ich zitiere noch einmal den Eingangsvers: Die Gnade Gottes ist erschienen, heilbringend für alle Menschen. Bestimmt hast du diese Botschaft schon gehört. Wie aber stehst du dazu? Gehst du gleichgültig an diesem gewaltigen Angebot der Liebe des ewigen Gottes vorbei?
Es mag sein, dass du nicht zu den Menschen gehörst, die das von Gott angekündigte Gericht über Tote und Lebendige in Frage stellen. Aber du bekennst leichtsinnigerweise nicht, dass nur die Gnade alleine dich vom Gerichtsurteil der ewigen Verdammnis befreien kann. Hier liegt wahrscheinlich der Grund, warum du den Ruf Gottes zur Umkehr noch nicht befolgt hast. Gnade bekommt nur der, der Gottes Urteil über den Menschen anerkennt und sich bewusst unter seine Schuld beugt und den Herrn Jesus um Vergebung bittet. Es kann durchaus sein, dass du dich nicht so sündig fühlst, ja nicht einmal zugibst, ein Sünder vor Gott zu sein, da du in deinen Augen doch ein anständiges Leben führst. Der Wahlspruch deines Lebens lautet vielleicht: Tue Recht und scheue niemand. Und das hat dir vielleicht den Weg verbaut. Aber nicht dein Maßstab, was ein anständiges Leben ist, ist entscheidend, sondern du wirst nur nach Gottes Maßstab beurteilt. Und dieser Maßstab Gottes ist seine Heiligkeit und Gerechtigkeit. Und wer dem nicht entspricht, der kann nicht bei Gott sein, sondern wird verdammt in alle Ewigkeit. Es wäre doch ein furchtbarer Selbstbetrug zu meinen, vor Gott ohne Begnadigung bestehen zu können. Stell dich bitte einmal ins Licht des alles durchdringenden Gottes, dann wirst du entdecken, wie verdorben und voller Schuld dein Leben ist. Dann wirst du dich nicht mehr selbst rechtfertigen oder dich mit anderen messen, von denen du meinst, dass sie doch noch schlechter sind als du. Nein, dann wirst du wie jeder andere ängstlich bemüht sein, zu erfahren, wie bekomme ich denn Vergebung und Gnade? Die Bibel sagt, denn es ist kein Unterschied, denn alle haben gesündigt und erreichen nicht die Herrlichkeit Gottes. So lautet das Urteil Gottes über die ganze Menschheit. Es trifft jeden mit der alles durchdringenden Schärfe, den Intellektuellen genauso wie den einfachen Menschen, den Reichen und den Armen, den moralisch Einwandfreien und den sittlich Verkommenen. Da ist kein Unterschied. Aber auch die Botschaft der Gnade und Liebe Gottes gilt allen Menschen. Denn die Fortsetzung der soeben angeführten Bibelstelle lautet so: Wir werden umsonst gerechtfertigt durch seine Gnade, durch die Erlösung, die in Christus Jesus ist. Dieser Herr und Heiland, Jesus Christus, der Schöpfer aller Dinge, hat auf Golgatha das große und einmalige Sühnewerk vollbracht. Er hat dort den von Gott festgesetzten Preis für unsere Sünden bezahlt, Tod, Trennung von der Quelle des Lebens. Er allein ist der Weg zur Rettung für alle, ohne Ausnahme. Der Apostel Petrus formuliert es in der Apostelgeschichte 4 so: Es ist in keinem anderen das Heil, denn auch kein anderer Name ist unter dem Himmel den Menschen gegeben, in dem wir errettet werden müssen, als nur in diesem Namen Jesus. An dieser Person scheiden sich aber die Geister. Die persönliche Entscheidung für ihn, verbunden mit einer echten Herzensbuße, gibt ewiges Leben in Gottes Herrlichkeit. Was ist jetzt mit dir? Bleibst du, wie du bist, ohne den Heiland und Retter? Dann bist du für immer verloren. Darum verwerfe nicht das große Angebot Gottes. Rufe gerade jetzt seinen Namen, den Namen des Herrn Jesus an, und du wirst gerettet für Zeit und Ewigkeit. Diese unübersehbare Gnade in Gottes geliebten Sohn gilt allen Menschen, auch dir und mir. Die persönliche Annahme dieser angebotenen Gnade bedeutet Entlassung in die Freiheit. Und genau diese Freiheit wünsche ich dir von ganzem Herzen. Wir wollen noch beten. Herr Jesus, danke, dass du so viel Interesse an uns hattest, dass du zu uns auf die Erde kamst als Mensch, um hier bei uns zu leiden und zu sterben.
Danke, dass du für uns gestorben bist und durch deine Auferstehung aus den Toten jedem, der da will, ewiges Leben schenken willst. Ich bitte dich um deinen Segen für alle unsere Zuhörer. Amen.

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1: Im Studio Sönke Röhling. Schönen guten Tag. Heute jährt sich der beispiellose Angriff der Hamas-Terroristen auf Israel zum dritten Mal. Rund 1200 Menschen wurden in Israel getötet und mehr als 250 weitere als Geiseln nach Gaza verschleppt. Heute wird an vielen Orten auf der Welt an diesen Angriff erinnert. So gibt es etwa in Berlin eine Gedenkveranstaltung. Außerdem wurden mehrere Demos angemeldet. Seit dem Terrorangriff hat sich auch das Sicherheitsgefühl von Juden in Deutschland stark verändert. Die Sorge vor Attacken ist groß, sagt uns Josef Schuster vom Zentralrat der Juden. Die Mineralölkonzerne geben den Tankrabatt zwar nicht komplett, aber größtenteils an die Autofahrer weiter. Das zeigt eine Auswertung des IFO-Instituts. Mehr von Finn Riebesel-Freundlieb.
2: Beim Diesel werden laut der Auswertung von 17 Cent Steuersenkung je Liter etwa 15 Cent weitergegeben, beim Benzin noch etwas mehr. Dennoch bleibt tanken teuer, die Spritpreise bewegen sich weiter deutlich über 2 Euro pro Liter. Das hatte zuletzt auch der ADAC scharf kritisiert. Die Ölpreisentwicklung rechtfertige solche hohen Preise nicht, heißt es da.
1: Wirtschaftsministerin Reiche befürchtet keinen Gasmangel im Winter. Aktuell sei mehr Gas in den Speichern, als selbst in den kältesten Jahren verbraucht wurde, sagte sie der Süddeutschen. Die Speicher sind aktuell allerdings noch leerer als in den letzten Jahren. Ex-Geheimdienstchef August Hanning soll Geheimnisse für Aserbaidschan beschafft haben, das berichtet der Spiegel. Er soll von seinem früheren BND-Büroleiter geheime Infos bekommen haben. Die Bundesanwaltschaft ermittelt gegen Hanning unter anderem wegen des Verdachts des Landesverrats. Tut der Bund genug für saubere Luft? Das Bundesverwaltungsgericht entscheidet heute darüber. Die Deutsche Umwelthilfe klagt gegen das aus ihrer Sicht mangelhafte Luftreinhalteprogramm der Regierung. Eine Vorinstanz hatte sie verpflichtet, mehr zu tun. Jubel bei Deutschlands Fußballnachwuchs. Die U21 hat sich für die EM im nächsten Sommer in Serbien und Albanien qualifiziert. Mit einem 2:0-Sieg gegen Georgien in Bielefeld sicherte sich der Vize-Europameister Platz 1 in seiner Quali-Gruppe und damit das Ticket für die Endrunde.
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3: Mit KI-Support. Sonnig ist es heute Vormittag oft, nur ein paar Wolken sind dabei. Später werden die Wolken im Norden dichter und ab und zu kann auch mal etwas Regen runterkommen, am Abend im Westen vereinzelt sogar mit Gewittern. Die Höchstwerte liegen heute bei 17 bis 26 Grad. Morgen viele Wolken, dazu Schauer und maximal 21 Grad.

0: Ich grüße Sie herzlich zur Radiosendung des Missionswerkes Werner Heukelbach. 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
1: Lieber Hörer, manche Dinge haben sich in unseren Tagen geändert, auch wenn es um die Frage der Geschlechter geht. Schon früher wurde die Gleichberechtigung zwischen Mann und Frau gefordert. Frauen wurden zurückgesetzt im Verdienst, bei gewissen Tätigkeiten und so weiter. Leider hat man als Christ das Gefühl, dass man in dieser Frage von der anderen Seite des Pferdes herunterfällt, indem man von einem Extrem ins andere fällt. Deswegen fragen wir, was die Bibel dazu sagt. Biblische Emanzipation. Vielleicht wird sich dieser und jener Hörer fragen, was wohl dieses Thema sagen will. In den 80er Jahren des vergangenen Jahrhunderts hat das Wort Emanzipation geradezu Schlagzeilen gemacht. Heute ist es zur Selbstverständlichkeit geworden. Während vor Jahren die Frau als minderwertig und zweitrangig angesehen wurde, ist sie heute in unseren europäischen Ländern auf Platz 1 gerückt. Wenn ich sagte, dass die Gefahr besteht, von einem Extrem zum anderen Extrem zu wechseln, dann möchte ich das von der Bibel her begründen. Was bedeutet das Wort Emanzipation zu Deutsch? Es kommt aus der lateinischen Sprache von Emancipatio, was so viel wie Freilassung aus der väterlichen Gewalt bedeutet. Der Philosoph Kant hat dieses Wort mit einem Inhalt gefüllt, der nicht dem eigentlichen Wortlaut entspricht. Er hat es einfach mit dem Wort Aufklärung gefüllt. Und Aufklärung klingt ja sehr modern, und es wollen auch alle. Er wird sich das vielleicht so erklärt haben: Wir brauchen Freilassung aus der Abhängigkeit anderer, wir wollen frei entscheiden und mündige Menschen sein und in Unabhängigkeit leben. Das erinnert ein bisschen an Marx und das, was auch die Kommunisten vertreten haben, dass sie mit diesen Gedanken die Menschen aber in eine neue, aber noch schlimmere Sklaverei führten, das wird verschwiegen. Mit der sogenannten Aufklärung des Verstandes hat es der Teufel verstanden, die Menschen aus der Abhängigkeit von Gott wegzuführen. Dass der Mensch dadurch in die Sklaverei des Teufels geraten ist, verstehen die meisten Menschen überhaupt nicht. Der Mensch meint, dass es sich dadurch selbst erlösen könnte, und das ist der größte Irrtum. So wie die Männer Jahrhunderte vorher Frauen sahen und meinten, über sie herrschen zu können, ist es total unbiblisch. Leider gibt es viele Völker und Religionen, die glauben, dass die Frauen keine Seele haben. Das ist absolut abzulehnen. Wie aber in unserer heutigen Gesellschaft, zum Beispiel von Immanuel Kant, Emanzipation gesehen wird, ist von der Bibel genauso abzulehnen. Das Urbild von Mann und Frau, das Urbild der Ehe, wird uns in der Bibel in einer feinen göttlichen Weise erklärt. Da wird die Frau weder unterjocht noch zweitrangig gesehen. In der Bibel ist die Frau als Gottes Geschöpf gleichwertig. Durch den Sündenfall, in dem Eva der Stimme der Schlange gehorchte, musste ihre Stellung verändert werden. Erst nach dem Sündenfall wurde Adam als Haupt über Eva gesetzt. Wer keine Beziehung zu Gott und zur Bibel hat, wird es überhaupt nicht verstehen können. Leider haben viele ungläubige Philosophen die Befreiung von der Sklaverei des Mannes gleichgesetzt mit der Befreiung aus der Abhängigkeit Gottes. Und das ist dabei das Problem. Damit hat sich der Mensch für die Katastrophe und Sklaverei des Teufels entschieden. Auch das wollen die meisten Menschen nicht wahrhaben. Spätestens dann, wenn sie in der Verdammnis sind, werden sie die bewusste Irreführung des Vaters der Lüge merken. Die Emanzipationsbewegung in den letzten Jahrzehnten stellt sich ganz deutlich gegen die göttlichen Gedanken. Indem der Mann über die Frau gesetzt wurde, hat er die Schutzfunktion über die Frau, über das schwächere Gefäß übernommen. Die Ehefrau ist dem Mann auch nicht als Gehilfin gegeben worden, wie es manche Bibelübersetzer falsch ausgelegt haben, sondern als Hilfe und Ergänzung. Einen Gehilfen kann man nach Lust und Laune behandeln oder auch wieder entlassen, wie es uns passt. So hat es Gott nicht gewollt. Bevor wir weiter darüber sprechen, möchte ich die Bibel zitieren. In 1. Mose 1, Vers 27 lesen wir: Und Gott schuf den Menschen nach seinem Bild, nach dem Bild Gottes schuf er ihn. Als Mann und Frau schuf er sie. In Kapitel 2, Vers 20 lesen wir weiter: Aber für Adam fand er keine Hilfe ihm entsprechend. Danach lesen wir, dass Gott aus der Rippe des Adam seine Frau machte. So kurios, dass der Verstand auch finden mag. Die Frau kam zuerst aus dem Mann und gehörte zum Mann und war seine Hilfe. Wer die Bibel, Gott und Schöpfung ablehnt, lehnt eigentlich sich selbst ab, da er ja Gottes Geschöpf ist. Solche Menschen werden auch die biblische Emanzipation nicht verstehen können. Nach dem Sündenfall und in der göttlichen Vergebung und Gnade sind Mann und Frau vor Gott gleichwertig, aber nicht gleichrangig. Was bedeutet das? Solange wir auf dieser Erde sind, bleibt auch die verschiedene Rangordnung bestehen. Der Mensch versucht, das mit Gewalt zu ändern, schneidet sich damit aber ins eigene Fleisch. Diese Rangordnung musste Gott einführen, als Eva in die Sünde einwilligte. In 1. Mose 3, Vers 12 sagte Adam zu Gott: Die Frau, die du mir zur Seite gegeben hast, sie gab mir von dem Baum und ich aß. Ab Vers 16 lesen wir dann, was Gott zu der Frau sagte. Unter anderem sagte Gott: Nach deinem Mann wird dein Verlangen sein, er aber wird über dich herrschen. Das klingt zunächst wie eine Sklaverei. Der Mann wird Herr über dir sein. Viele Männer im Alten Testament haben das dann buchstäblich mit ihren Frauen oder überhaupt mit den Frauen getan. Die Frauen mussten arbeiten und die Männer gaben die Befehle. Lieber Hörer, das war eine ganz falsche Interpretation des Wortes Gottes. Denn im Neuen Testament hat der Herr Jesus das ganz scharf angeprangert und korrigiert. Er, der Schöpfer aller Dinge, der Herr Jesus selbst, hat die Stellung und den Wert der Frau zu dem gemacht, wozu sie geschaffen war. In Matthäus 19, Vers 4 nimmt der Herr Jesus Christus Stellung zu dieser Frage und beruft sich auf die Schöpfung. Ebenso deutlich spricht Paulus davon. In Epheser 5, Vers 28 lesen wir: So sind auch die Männer schuldig, ihre Frauen zu lieben wie ihre eigenen Leibe. Wer seine Frau liebt, liebt sich selbst. Das hat etwas mit dem Einssein im Fleisch zu tun. Auch Petrus appelliert an die Verantwortung der Männer. In 1. Petrus 3, Vers 7: Ihr Männer ebenso, wohnt bei ihnen in Einsicht als bei einem schwächeren Gefäß und gebt ihnen Ehre als solche, die auch Miterben der Gnade des Lebens sind, auf dass eure Gebete nicht verhindert werden. Der Herr Jesus stellt das klar und deutlich im Neuen Testament vor, wie die Schöpferordnung zu verstehen ist. Dennoch, habe ich gesagt, bleibt die Rangordnung bestehen. Was da zum Beispiel heute geschieht, ist eine totale Verschiebung der Rangordnung zwischen Mann und Frau bis in den Bereich der christlichen Kirchen hinein. Ehe ich noch einiges aus den Briefen des Paulus zitiere, muss ich sehr deutlich machen, dass die Heilige Schrift für mich Gottes heiliges, inspiriertes Wort ist. Ich glaube, dass die Bibel von 1. Mose 1,1 bis Offenbarung 22,21 bis heute seine völlige Gültigkeit hat. Wäre dem nicht so, so wäre Gott ein Gott, der korrigiert werden müsste und nicht allwissend und allmächtig wäre. Ich möchte die, welche behaupten, dass die Bibel menschenwerk und fehlerhaft wäre, einmal nach ihrem Gottesbild fragen. Deshalb habe ich gar kein Problem, auch das zu glauben und zu praktizieren, was Paulus, geleitet vom Heiligen Geist, in 1. Timotheus 2, Vers 11 sagt. Eine Frau lerne in der Stille in aller Unterordnung. Ich erlaube aber einer Frau nicht zu lehren, noch über den Mann zu herrschen, sondern ich will, dass sie sich in der Stille halte. Denn Adam wurde zuerst gebildet, danach Eva. Und Adam wurde nicht betrogen, die Frau aber wurde betrogen und fiel in Übertretung. Ich erspare mir den Vers aus 1. Korinther 14, Vers 34 noch zu lesen. Hier kommt die Verschiedenartigkeit der Rangordnung zum Ausdruck. Den Diensten der Öffentlichkeit, wo einer Mund einer ganzen Gemeinde ist, wurde dem Mann gegeben. Was man in Kirchen und Gemeinden aus Gottes Gebot gemacht hat, bleibt der Verantwortung einer Gemeinde, aber auch des Einzelnen überlassen. Es ist und bleibt Gottes Wort, der genau weiß, was er tut und weiser ist als wir Menschen. Aber auf der anderen Seite wird dem Mann seine Verantwortung deutlich gemacht, dass er weiß, wie wichtig seine Frau, aber auch die Schwestern in der Gemeinde sind. Und gerade deshalb ist es dem Geist Gottes auch wichtig, deutlich zu machen, dass eine Frau, wenn sie betet oder weissagt, ihr Haupt bedeckt, um eine Macht auf dem Haupt zu haben oder eine Vollmacht. Und das soll sie tun um der Engel willen. Wenn sie ihr Haupt bedeckt, stellt sie sich unter Gottes Urteil, was er nach dem Sündenfall über die Frau aussprach. Das ist zugleich Gehorsam gegen Gott. Was andere Religionen darüber denken oder tun, ist nicht unsere Sache. Wir bleiben bei den Aussagen der Bibel. Die Engel sehen das und staunen über die Weisheit Gottes, die in uns sichtbar wird. In der Bibel ist das Verhältnis Mann und Frau ein wunderbares Miteinander. Die Frauen haben so schöne Gaben und Aufgaben, wo die Männer manchmal viel zu grob sind, aber jeder in seiner Stellung. Und das, liebe Hörer, wollen wir akzeptieren. Besonders den Männern möchte ich sagen, welch schöne Aufgabe es ist, den Schwestern im Glauben voranzugehen. Die Schutzfunktion des Mannes wird in der Gemeinde, Familie und Ehe deutlich. Zu solchen geistlichen Autoritäten möchte jede Frau im Glauben aufschauen. Gott schenke es wieder neu, dass wir die göttliche Ordnung lernen.
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1: Im Studio Sönke Röhling. Schönen guten Tag. Mit einer Schweigeminute ist in Israel heute der Opfer des Hamas-Überfalls vor genau 3 Jahren gedacht worden. Anna Messerschmidt, auch in Deutschland sind heute Gedenkveranstaltungen geplant.
2: Ja, unter anderem wird heute Abend das Brandenburger Tor mit der Israel-Flagge angestrahlt. Im Bundestag gibt es heute außerdem noch eine Debatte über den Kampf gegen Antisemitismus und den Schutz jüdischen Lebens in Deutschland. Kanzler Merz betont, Jüdinnen und Juden sollen in unserem Land sicher und ohne Angst leben können. Und er fügte hinzu, Deutschland stehe fest an der Seite Israels.
1: In der schwarz-roten Bundesregierung knirscht es gewaltig. Trotzdem wollen sich Union und SPD zusammenraufen. Am Abend trifft sich der Koalitionsausschuss, Dirk Justus.
3: Ja, richtig. Die Parteispitzen wollen im Kanzleramt über die anstehenden Reformvorhaben sprechen. Es geht darum, die Arbeit für die kommenden Wochen abzustecken. Die Liste der Themen ist lang. Gesprochen werden soll über die Rentenreform oder die Zuckersteuer und über den Umgang mit der AfD. Dabei wird es um die Wahl des AfD-Politikers Rausch zum Landtagspräsidenten in Sachsen-Anhalt gehen. Die SPD will mit der Union über mögliche CDU-Stimmen sprechen. Rausch bekam 9 Stimmen mehr als die AfD hat.
1: Die Mineralölkonzerne geben den Tankrabatt offenbar zum größten Teil weiter. Laut IFO-Institut kommen von den 17 Cent Steuererleichterung je Liter etwa 15 Cent bei den Autofahrern an. Generell bewegen sich die Spritpreise aber weiter auf hohem Niveau. Die deutsche Elektroindustrie blickt optimistischer nach vorn. Grund sind volle Auftragsbücher, vor allem dank des KI-Booms, teilte der Verband der Elektro- und Digitalindustrie der Augsburger Allgemeinen mit. Denn für den Bau von KI-Rechenzentren wird jede Menge Elektro- und Digitaltechnik gebraucht. Augsburg ist Deutschlands entspannteste Großstadt, das zeigt ein neuer Stressindex von Gesundheitsexperten. Augsburg punktet mit viel Grün, wenig Lärm und vielen Angeboten zur Stressprävention. Auf dem letzten Platz landet Düsseldorf wegen viel Straßenlärm, weniger Grün und langen Arbeitszeiten.
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4: Mit KI-Support. Sonnig ist es gerade oft, nur im Norden hängen dickere Wolken und ab und zu regnet es auch mal kurz. Später werden die Wolken auch im Westen mehr, da kann es dann immer wieder nass werden. Am Abend sind ganz vereinzelt sogar Gewitter drin, dazu maximal 17 bis 26 Grad. Morgen viele Wolken, dazu öfter Regen und Schauer, höchstens 21 Grad.

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1: Lieber Hörer, wenn wir an die deutsche Geschichte denken, könnte man meinen, dass wir Deutschen rühmliche Seiten geschrieben haben. Das sind die vielen Kriege, die von Deutschland ausgegangen sind, oder die Verfolgung unschuldiger Menschen. Als nach Kriegsende 1949 die Nürnberger Prozesse gegen die Kriegsverbrecher stattfanden, wussten die meisten Menschen, dass das die Bedingung war, dass wieder Ruhe und Sicherheit ins Land einkehrte. Unser Thema: Ohne Gericht gibt es keinen Frieden. Diese Aussage mag für manche Hörer vielleicht überspitzt klingen, aber das ist eine biblische Basis. Ehe Gerechtigkeit und Ruhe einkehren kann, muss das geordnet werden, was zum Streit oder zum Krieg führte. An dieser Stelle ließen sich viele Beispiele aus der Geschichte anführen. Die Nichtbeachtung dieses Grundsatzes mag auch eine Ursache sein, warum in vielen Ländern die Wogen des Hasses immer wieder neu entfacht werden. Wenn die Ursachen des Streites nicht aus dem Weg geräumt werden, gibt es immer wieder neuen Zündstoff. Welche Aufgabe hat eigentlich das Gericht? Recht und Gerechtigkeit wiederherzustellen. Deshalb ist ein Zeichen der Justiz die Waage, wo genau zwischen Recht und Unrecht abgewogen werden sollte, oder auch das Schwert, das durch eine gerechte Teilung erfolgt. Stellen wir uns einmal vor, wir hätten keine Gesetze, kein bürgerliches Gesetzbuch und keine Justiz. In diesem Fall müssten wir von Anarchie, von Herrschaftslosigkeit sprechen. Jeder, der das dann tut, was recht ist in seinen Augen. Wer die Bibel liest, weiß, dass dies im Richterbuch oft der Fall war. Das war auch eine ganz traurige Zeit im Volk Gottes. Die Ursache für Konflikte ist immer die fehlende Gerechtigkeit. Um die herzustellen, muss das Unrecht verurteilt und sogar bestraft werden. Wenn ich eingangs von den Nürnberger Prozessen sprach, dann wurde vielleicht ein kleiner Teil, die Spitze der Verbrecher, bestraft, während andere in die Versenkung gingen. Vor Menschen kann man sich manchmal geschickt der Verantwortung entziehen, aber vor Gott nicht. Das richterliche Auge Gottes sieht jeden mit seinen ungerechten Taten, in jedem Winkel dieser Erde. Während auch Gerichte dieser Erde manchmal ungerecht entscheiden, ist das bei Gott ein gerechtes Gericht. Da wurden in den vergangenen Jahrzehnten Menschen verurteilt und später entdeckte man den Justizirrtum. Bei unserem Gott ist es unmöglich. Da sagte Gott zu dem Propheten Samuel: Sieh nicht auf sein Ansehen und auf seinen hohen Wuchs, denn der Herr sieht nicht auf das, worauf der Mensch sieht. Denn der Mensch sieht nur auf das, was vor Augen ist, aber der Herr sieht auf das Herz. In dieser Aussage erleben wir Gottes Gerechtigkeit. Unser Urteil ist leider oft bestimmt vom Irdischen und Äußeren. Aber unser Gott hat den Durchblick. Wenn Gott auf diese Erde blickt, muss er feststellen, dass es keinen einzigen gerechten Menschen gibt. Während wir Menschen nach der Moral und dem Erscheinungsbild eines Menschen urteilen, blickt Gott tiefer. Es ist keine Fehldiagnose, wenn Gott sagen muss, dass die Menschen alle gesündigt haben. Dadurch haben auch alle das Gericht und den Tod verdient. Um die göttliche Gerechtigkeit herzustellen, muss das Gericht entscheiden. Das Gericht Gottes hat entschieden, dass alle Menschen sündig sind und damit dem Tod verdient haben. Heute versucht man möglichst in allen Ländern, die Todesstrafe abzuschaffen. Gottes Gericht urteilt anders, denn bei ihm heißt es, der Lohn der Sünde ist der Tod. Wir Menschen versuchen das anzufechten und behaupten, dass Gott grausam ist. Seine Gerechtigkeit kann ich beide Augen zudrücken, um zu sagen, ist alles nicht so schlimm. Vielleicht sagt jemand an dieser Stelle, und das soll ein Gott der Liebe sein, der alle Menschen verdammt. Moment, lieber Hörer, denn es geht weiter. Wir haben festgestellt, dass Gott gerecht und heilig ist und deshalb den Sünder verurteilen muss. Das ist ein gerechter Urteilsspruch. Dabei hat Gott das Recht, über unser Leben zu richten, weil wir seine Geschöpfe sind und weil wir seinen Odem in uns tragen. Dadurch wurde Leben überhaupt möglich. Ohne Gott könnte kein Mensch existieren. Also hat er allein ein Recht und Anrecht auf jeden Menschen, weil er allen Leben und Odem gegeben hat. Um sein Recht wiederherstellen zu können, muss er die Sünde und den Sünder verurteilen. Das bezeugt die Bibel an vielen Stellen. Aber nun zu der Frage, ob das ein Gott der Liebe ist. Auf der einen Seite ist Gott heilig und gerecht, aber auf der anderen Seite liebt er den Sünder. Wie sollen wir denn das verstehen? Indem Gott in seiner Liebe den Sünder begnadigt. Aber bevor Gott begnadigen konnte, musste er die Sünde durch den Tod sühnen und richten. Das bedeutet, dass Gott deine und meine Sünde nicht einfach wegwischt, sondern sühnt. Und genau an dieser Stelle setzt das Evangelium ein. Gott sendet seinen geliebten Sohn vom Himmel, der für uns zum Stellvertreter wird, um unsere Schuld zu sühnen. An unserer Stelle nimmt er alle Sünden der Menschen auf sich und lässt sich dafür am Kreuz bestrafen, um uns zu retten. Das war die einzige Möglichkeit, dass sich Gott selbst zum Opfer gab, um seine sündigen Geschöpfe begnadigen zu können. Leider gibt es in dieser Welt viele Religionen, die behaupten, dass der lebendige Gott keinen Sohn hat. Wir wissen um die Dreiheit in der Einheit: Gott Vater, Gott Sohn, Gott Heiliger Geist. Gott der Vater, der den Plan der Erlösung erdacht hat, um seine Geschöpfe zu retten. Gott der Sohn, der diesen Plan durch sein Sterben am Kreuz ausgeführt hat. Und Gott Heiliger Geist, der an jedem Menschenherzen arbeitet, um die Menschen zu bewegen, dem Evangelium zu glauben. Weil das der einzige Weg zur Rettung von uns Menschen ist, versucht der Gegenspieler Gottes, der Teufel, hartnäckig zu leugnen, dass Jesus von Nazareth der alleinige Sohn Gottes ist. Leider versuchen viele Menschen, dieser Lüge des Satans zu glauben. Wenn Jesus Christus nicht der Sohn Gottes wäre, würden alle Menschen rettungslos verloren gehen und es gäbe keine Erlösung. Denn durch unsere guten Werke können wir uns nicht selbst erlösen. So ging der Sohn Gottes Jesus Christus für uns in das Gericht, das wir alle verdient hatten. Und deshalb gibt es Frieden, weil er das Gericht, die Strafe zu unserem Frieden, auf sich genommen hat. Weil der Sohn Gottes diese Strafe trug, kann Gott uns Menschen begnadigen. Allerdings kann Gnade nur dann wirksam werden, wenn sie von dem Begnadigten bewusst angenommen wird. Und das ist etwas, was schwer zu verstehen ist. Der Schöpfer bietet seinen Geschöpfen Gnade und Freispruch vom Gericht an, und sein Geschöpf lehnt die Gnade ab. Wir können einmal den Versuch machen und durch unsere Städte und Dörfer gehen und versuchen, an jede Tür zu klopfen. Wir bieten den Menschen die Gnade Gottes an und sagen ihnen, dass der Herr Jesus Christus am Kreuz die Strafe für unsere Sünde bereits getragen hat. Da warte einmal die Reaktionen ab. Die einen werden über das Angebot lächeln. Andere werden sagen, ich habe mit dem Christentum abgeschlossen und nichts am Hut. Und andere werden behaupten, dass mit dem Tod sowieso alles aus sei. Wir gehen traurig weg, weil kaum ein Mensch dieses wertvolle Angebot schätzt oder annimmt. Das ist die Gegenwart, lieber Hörer. Trotz der Ablehnung sendet uns Gott an die Hecken und Zäune, um die Botschaft des Friedens zu verkündigen. Was werden die Menschen, welche die Gnade Gottes ablehnen, dann tun, wenn sie vor dem Richter stehen? Sie müssen erkennen, dass auch sie die Chance hatten, gerettet zu werden, aber diese Gnade bewusst ablehnten. Da wird es ein Bereuen geben, dass keine Tür der Gnade mehr geöffnet ist. Ich frage mich manchmal, wie die Menschen reagieren, die Gott bewusst leugneten oder ihm den Rücken kehrten, jetzt aber im Aufbewahrungsort zum Gericht und zur Verdammnis sind. Ein Beispiel finden wir ja in der Bibel in Lukas 16. Dort wird uns die Reaktion eines Menschen gezeigt, der Gottes Gnade bewusst ablehnte. Auch das Betteln um Hilfe fand keine Erhörung mehr. Plötzlich erinnerte er sich an seine Brüder, die noch lebten und ebenso wie er die Gnade Gottes ablehnten. Hier ist jede Spekulation fehl am Platz. Es ist schrecklich, ohne Gott und Hoffnung in die Hände des lebendigen Gottes zu fallen. Jeder Mensch hat, solange er lebt, die Chance, gerettet zu werden. Und weil der Preis bereits bezahlt ist, kann jeder Mensch zu Gott kommen. Also liegt es an jedem Menschen selbst, ob er Gottes Angebot annimmt oder nicht. Keiner wird sich einmal vor Gott rechtfertigen können, um zu sagen, für mich war das Heil nicht bereitet. Gott wird jedem die vielen Möglichkeiten zeigen, die er allen Menschen gibt. Lieber Hörer, hier geht es weder um eine Geschmacksfrage noch um eine Religion. Hier geht es um dich und deinen Schöpfer. In Jesaja 53 lesen wir: Doch er war durchbohrt um unser Vergehen willen, zerschlagen um unser Sünden willen. Die Strafe zu unserem Frieden lag auf ihm, und durch seine Striemen ist uns Heilung geworden. Glaubst du das, lieber Hörer, dass er am Kreuz auch wegen deiner Sünden durchbohrt war und dass die Strafe zu deinem Frieden mit Gott auf ihn gelegt wurde? Wenn du das glaubst und deine Sünde im Gebet dem Herrn Jesus Christus bekennst, ist das Gericht Gottes von dir weggenommen. Wir beten. Herr Jesus Christus, dafür möchte ich dir ganz herzlich danken, dass du dich vom Vater senden ließest, um der Welterlöser zu werden. Habe herzlichen Dank, dass du für alle Menschen, auch für jeden Hörer, am Kreuz gestorben bist. Das Gericht über unsere Sünden kann unser Freispruch werden, wenn wir dein Opfer annehmen. Danke, Herr Jesus. Amen.

Liebe Zuhörer, danke, dass Sie eingeschaltet und zugehört haben. Vielleicht befinden Sie sich gerade in einer schwierigen Lage. Sie sind gesundheitlich schwer angeschlagen. Vielleicht müssen Sie sogar das Bett hüten. In den Tagen der Krankheit fühlt man sich niedergeschlagen, depressiv, einsam und hilflos. Die Geduld wird oft auf eine harte Probe gestellt. Ob Gott wohl Gebete erhört? 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In dem Heft möchten wir Ihnen Mut machen, auf den Herrn Jesus zu schauen. Er ist da. Er wartet nur darauf, dass Sie sich ihm zuwenden, und er ist zum Helfen stets bereit. Die Hand des Heilands ist immer nach uns ausgestreckt. Schreiben Sie uns. 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Ich wünsche Ihnen von Herzen den Frieden Gottes und seine Bewahrung in diesen Tagen der Not.

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1: Im Studio Sönke Röhling, schönen guten Tag. Mit einer Schweigeminute ist in Israel heute der Opfer des Hamas-Überfalls vor genau 3 Jahren gedacht worden. Anna Messerschmidt, auch in Deutschland sind heute Gedenkveranstaltungen geplant.
2: Ja, unter anderem wird heute Abend das Brandenburger Tor mit der Israel-Flagge angestrahlt. Im Bundestag gibt es heute außerdem noch eine Debatte über den Kampf gegen Antisemitismus und den Schutz jüdischen Lebens in Deutschland. Kanzler Merz betont, Jüdinnen und Juden sollen in unserem Land sicher und ohne Angst leben können. Und er fügte hinzu, Deutschland stehe fest an der Seite Israels.
1: In der schwarz-roten Bundesregierung knirscht es gewaltig. Trotzdem wollen sich Union und SPD zusammenraufen. Am Abend trifft sich der Koalitionsausschuss, Dirk Justus.
3: Ja, richtig. Die Parteispitzen wollen im Kanzleramt über die anstehenden Reformvorhaben sprechen. Es geht darum, die Arbeit für die kommenden Wochen abzustecken. Die Liste der Themen ist lang. Gesprochen werden soll über die Rentenreform oder die Zuckersteuer und über den Umgang mit der AfD. Dabei wird es um die Wahl des AfD-Politikers Rausch zum Landtagspräsidenten in Sachsen-Anhalt gehen. Die SPD will mit der Union über mögliche CDU-Stimmen sprechen. Rausch bekam 9 Stimmen mehr als die AfD hat.
1: Die Mineralölkonzerne geben den Tankrabatt offenbar zum größten Teil weiter. Laut IFO-Institut kommen von den 17 Cent Steuererleichterung je Liter etwa 15 Cent bei den Autofahrern an. Generell bewegen sich die Spritpreise aber weiter auf hohem Niveau. Die deutsche Elektroindustrie blickt optimistischer nach vorn. Grund sind volle Auftragsbücher, vor allem dank des KI-Booms, teilte der Verband der Elektro- und Digitalindustrie der Augsburger Allgemeinen mit. Denn für den Bau von KI-Rechenzentren wird jede Menge Elektro- und Digitaltechnik gebraucht. Augsburg ist Deutschlands entspannteste Großstadt, das zeigt ein neuer Stressindex von Gesundheitsexperten. Augsburg punktet mit viel Grün, wenig Lärm und vielen Angeboten zur Stressprävention. Auf dem letzten Platz landet Düsseldorf wegen viel Straßenlärm, weniger Grün und langen Arbeitszeiten.
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4: Mit KI-Support. Sonnig ist es gerade oft, nur im Norden hängen dickere Wolken und ab und zu regnet es auch mal kurz. Später werden die Wolken auch im Westen mehr, da kann es dann immer wieder nass werden. Am Abend sind ganz vereinzelt sogar Gewitter drin, dazu maximal 17 bis 26 Grad. Morgen viele Wolken, dazu öfter Regen und Schauer, höchstens 21 Grad.

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1: Lieber Hörer, wenn wir uns die alten Kulturen anschauen, dann sind viele von ihnen durch den Okkultismus zugrunde gegangen. In der Bibel hat Gott dann Gericht über die Völker gebracht, wenn das Maß ihrer Sünde voll war. Das können wir bei den kanaanitischen Völkern gut nachlesen. Eine Gesellschaft, die durch den Okkultismus zugrunde geht. Wir leben in einer Zeit, in der das Satanische mehr und mehr direkt an die Öffentlichkeit dringt. Ob bei der Werbung, der Musik, der Medizin oder in der Wirtschaft. Überall machen sich satanische Slogans breit. Erschrocken bin ich, als ich kürzlich einen jungen Mann sah, der ein T-Shirt trug mit der Aufschrift »Satan, ich gehöre dir«. Autoaufkleber machen das auch deutlich, wes Geistes Kinder die Fahrer sind. Ob sich die Betreffenden überlegen, was sie tun, das weiß ich nicht. Besonders junge Menschen werden dadurch angezogen und merken gar nicht, wie sie regelrecht von satanischen Mächten versklavt werden. Oft werden die Texte von den Rocksängern in englischer Sprache gesungen. Da singt eine Rocksängerin in einem Lied: »Ich hab den Teufel im Leib, den Teufel im Blut, den Teufel im Sinn. Erst wenn alles kaputt geht, geht es mir gut.« Lieber Hörer, wundern wir uns überhaupt noch über die Entgleisungen unserer Gesellschaft? Diese Entwicklung beginnt ihre Früchte zu bringen, und die sind sehr bitter, weil dadurch ganze Völker vernichtet werden. Selbst der Handel und die Wirtschaft bringen Slogans, die aus dem satanischen Bereich kommen. Es ist keine Seltenheit, dass man zum Würfelzucker greift, um den Kaffee zu süßen. Dieser ist häufig mit einem Papier umwickelt, auf dem die Sternzeichen des Horoskops zu finden sind. Auch die Werbung nützt satanische und okkulte Aussagen, um Kunden anzulocken. Überall versucht man, Satan salonfähig zu machen. Wer dahinter steht, sind Menschen, die geschickt von Satan selbst gesteuert werden. Hat er nicht in Matthäus 4 bereits den Herrn Jesus, den Sohn Gottes, 3-mal versucht? Immer wieder berief sich der Herr Jesus auf Gottes Wort. »Wenn du niederfällst und mich anbetest, so will ich dir alle Reiche der Welt geben.« So forderte der Teufel den Herrn Jesus heraus. So tritt er dem Sohn Gottes gegenüber auf. Er möchte Gott sein und sich göttlich anbeten lassen, denn das war immer sein Ziel. Leider hat Satan unter den Menschen, vor allem junge Menschen, viele Anhänger gefunden. Er startet eine regelrechte Image-Kampagne und versteckt sich hinter vielen Formen des Okkultismus, der Esoterik, des New Age oder okkulter Heilmethoden. Zum anderen suchen junge Leute die Antwort auf den Sinn des Lebens. Oft sind sie enttäuscht, auch von Christen und von Kirchen. Dann wenden sie sich dunklen Quellen zu und werden zu Gotiks, Gruftis oder Satanisten. Leider geht die Belehrung über den Aberglauben und den Okkultismus schon im frühen Kindesalter los. Das sind nicht nur die Märchenbücher, die auch in diesen Bereich einmünden, sondern die bewusste Beeinflussung der Kinder mit Hexen und Monstern. Durch Spiele und Videos wird es noch verschärft. Es gibt kaum jemanden in unserer Gesellschaft, der klar Stellung dazu bezieht. Wir sehen ruhig zu, wie unsere Kinder vergiftet werden. Durch Video- und Fernsehspiele werden die Kinder zur Kampfeslust, ja zum Hass erzogen. Wer dagegen spricht, verdirbt den Kindern ihr schönes Spiel. Kommt ein neuer Band von Harry Potter, stehen die Menschen Schlange, um das erste Exemplar zu erwerben. Wissen wir eigentlich, in welch einer Scheinwelt wir aufwachsen? Dazu leistet leider das Internet einen ganz entscheidenden Beitrag. Die Spielsucht in dieser Scheinwelt macht unsere Jugend restlos kaputt. Diese Scheinwelt entbehrt jeder Realität und Satan klatscht dabei in die Hände, weil er dadurch seine Opfer in die Hölle führt. Lieber Hörer, wenn das nicht so ernst wäre, brauchte man überhaupt kein Wort darüber zu verlieren. Leider ist es viel schlimmer, als es jemand darstellen könnte. Und wer es tut, ist der Spaß- und Spielverderber. Man kann nur in die Gesellschaft hineinschreien, wacht endlich auf, bevor es zu spät ist. Selbst in harmloser Literatur, die vor Jahren noch völlig unbedenklich war, finden wir heute satanische Bezüge. Wie hat es der Satan geschafft, selbst in Schulbücher Eingang zu finden? Es ist die Nachlässigkeit und Verweltlichung der Christenheit, die den suchenden Menschen keine Antwort mehr auf die Sinnfrage des Lebens geben kann, die hier die größte Schuld trifft. Anstatt den Menschen die Richtung zu dem Herrn Jesus zu weisen, verkündet man heute nur noch ein soziales Evangelium. Begriffe wie Sünde, Verlorenheit, Zorn Gottes und Verdammnis aus dem Sprachgebrauch verbannt.

Auftrag seiner Gemeinde. Er spricht aber auch davon, was geschieht, wenn das Salz kraftlos geworden ist. Wiedergeborene Gotteskinder wissen, dass unser Kampf nicht wieder Fleisch und Blut ist, sondern gegen Gewalten, gegen die Mächte, gegen die Weltbeherrscher dieser Finsternis, gegen die Geister der Bosheit in der Himmelswelt. Deshalb darf es echten Gotteskindern nicht gleichgültig sein, wenn eine ganze Gesellschaft im Okkultismus versinkt. Man hat den Eindruck, je näher wir dem Kommen unseres geliebten Herrn Jesus kommen, desto mehr verdichtet sich die Finsternis. Salz der Erde zu sein, bedeutet aber auch, für die Mitmenschen zu beten und sie zu warnen. Wir als Christen dürfen nicht schweigen, wenn es darum geht, unsere Kinder von okkulten Praktiken fernzuhalten. Bedenkenlos wird in den Schulen und öffentlichen Einrichtungen Halloween gefeiert. Die meisten Pädagogen und Erzieher wissen gar nicht, was der Hintergrund dieses Festes ist. Am 31. Oktober haben die alten Kelten dieses Fest ihrem Totengott geweiht. Da mussten Kinder geopfert werden, um diesen Götzen zufriedenzustellen. Das war ein rein satanisches Fest. Heute haben wir das wieder übernommen und sehen es als Spaß und finden es sehr amüsant mitzumachen. Das Schlimmste bei der Neuauflage des Okkultismus, der Esoterik oder andere Formen des Satanismus ist, dass die Menschen immun der Botschaft des Evangeliums gegenüber werden. Für das Böse haben die Menschen eine Antenne, aber für die einzige Rettungsmöglichkeit verschließen sie die Ohren. Nun sind diese Praktiken nicht neu, denn schon der weise Salomo sagte, dass es nichts Neues unter der Sonne gibt. Schon zu den Zeiten der alten Ägypter, der Kanaaniter, hatte der Okkultismus Hochkonjunktur. Allerdings sind diese Kulturen an dieser Sünde, die Gott Abgötterei nennt, zugrunde gegangen. Ich habe große Angst, wenn ich an das Ende derer denke, die dem Evangelium unseres Herrn Jesus Christus nicht gehorchen. Dafür sind sie dem Fürsten dieser Welt gehorsam, um seinen Willen zu tun. Und warum verführt er die Menschen? Um so viele als möglich mit sich ins Verderben der Hölle zu reißen. Gott hat uns sein Wort, die Bibel, gegeben, denn sie ist der absolute Maßstab zwischen Gut und Böse, göttlich und teuflisch, heilig und unheilig. Lieber Hörer, ich möchte dich aufrichtig bitten, anzufangen, die Bibel zu lesen, um Gottes Gedanken zu erfahren. Bitte wende dich weg von den satanischen Praktiken, damit du nicht mit dem Widersacher ins Verderben kommst. Was ist zu tun, um von diesen Gefahren befreit zu werden? Wenn du, lieber Hörer, auf irgendeine Weise in die Verführung des Satans geraten bist, dann tue gründlich Buße darüber und bitte Gott um Vergebung. Was wir in dieser total verrückten Zeit alle brauchen, ist die klare Erkenntnis, was göttlich und biblisch, was teuflisch und dämonisch ist. Eltern müssen offen mit ihren Kindern darüber sprechen und ihnen die Folgen dieser Praktiken klar machen. Besonders die Bereiche der Musik mit ihren Rhythmen kommen oftmals aus dem Bereich der Zauberei. Da werden afrikanische Zaubergesänge übernommen und unsere Jugend macht lustig mit. Deswegen ist es die Aufgabe von Eltern und Großeltern, von Gemeindeältesten und Mitarbeitern der Jugend- und Kinderzusammenkünfte offen darüber zu sprechen. Tun wir das nicht, lassen wir unsere Generation ins offene Messer laufen, wie wir sagen. Lieber Hörer, es ist kein Spaß, über diese Themen zu sprechen. Ein großer Teil unserer Gesellschaft hat sich diesem Trend geöffnet und ist bereits verführt. Wer versucht, an diesem Punkt Kompromisse zu schließen, macht sich mitschuldig. Es gibt nur einen Weg der Befreiung und er heißt Jesus Christus.
Wer seine Schuld offen und ehrlich vor dem Herrn Jesus bekennt,

Advent erhält Vergebung und Befreiung, denn das Blut des Herrn Jesus Christus macht frei von aller Sünde. Hier sollte man sich im Namen des Herrn Jesus offen von diesen Praktiken lossagen. Wer glaubt, es nicht allein zu schaffen, sollte sich einem Seelsorger anvertrauen, die leider heute sehr selten geworden sind. Wer aber seinem Lebensstil so weiterlebt, wird mit den Gottlosen weggerafft und geht dem Gericht der Hölle entgegen. Deshalb lasse dich warnen, lieber Hörer, und prüfe, was der Wille Gottes für dein Leben ist.

Liebe Zuhörer, kennen Sie die Bibel? Wann haben Sie zum letzten Mal in der Bibel gelesen? Oft rede ich mit Menschen und stelle fest, dass sie während ihrer Schulzeit zum letzten Mal die Bibel aufgeschlagen haben. Das ist schade, wo doch alle Welt davon redet, dass man gut informiert sein muss. Besonders wenn es um so zentrale Fragen geht wie, wo komme ich her, wozu lebe ich und wohin gehe ich nach dem Tod? Lassen Sie sich nicht mit vagen Aussagen abspeisen, sondern informieren Sie sich aus erster Hand. Dazu möchten wir Ihnen kostenlos ein Johannesevangelium zuschicken. 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Dort lesen Sie unter anderem im Kapitel 3, Vers 16, denn so hat Gott die Welt geliebt, dass er seinen eingeborenen Sohn gab, damit jeder, der an ihn glaubt, nicht verloren geht, sondern ewiges Leben hat. 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Ich wünsche Ihnen von Herzen den Frieden Gottes und seine Bewahrung in allen Situationen Ihres Lebens.

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1: Im Studio Sönke Röhling, schönen guten Tag. Mit einer Schweigeminute ist in Israel heute der Opfer des Hamas-Überfalls vor genau 3 Jahren gedacht worden. Anna Messerschmidt, auch in Deutschland sind heute Gedenkveranstaltungen geplant.
2: Ja, unter anderem wird heute Abend das Brandenburger Tor mit der Israel-Flagge angestrahlt. Im Bundestag gibt es heute außerdem noch eine Debatte über den Kampf gegen Antisemitismus und den Schutz jüdischen Lebens in Deutschland. Kanzler Merz betont, Jüdinnen und Juden sollen in unserem Land sicher und ohne Angst leben können. Und er fügte hinzu, Deutschland stehe fest an der Seite Israels.
1: Im Koalitionsausschuss von Union und SPD könnte es heute krachen. Zum einen geht es um die nächsten Reformschritte, aber auch die Wahl eines AfD-Politikers zum Landtagspräsidenten in Sachsen-Anhalt ist Thema. Die SPD will über das Wahlverhalten der CDU sprechen. Der Politikwissenschaftler Thorsten Faas sagte im Ersten:
3: Die CDU hat da nicht gestanden, mit großer Wahrscheinlichkeit den AfD-Landtagspräsidenten und möglicherweise auch den Vizepräsidenten mitgewählt. Die SPD ist durchgefallen, ihr Kandidat. Also wir haben hier auch in der Koalition wirklich eine deutliche Asymmetrie. Das will man von Seiten der SPD zur Sprache bringen. Und das ist für die CDU auch sehr, sehr schwer zu erklären.
1: Der Chemie-Nobelpreis geht in diesem Jahr an Henri Corgan aus Frankreich und Kensoi Sohai aus Japan. Die beiden haben herausgefunden, wie sich bestimmte Moleküle bei einer chemischen Reaktion vermehren können. Durch die Erkenntnis können zum Beispiel Medikamente gezielter hergestellt werden. Deutschland und Frankreich wollen das geplante Verbrenneraus in der EU lockern. Laut Handelsblatt haben sich Kanzler Merz und Premier Macron auf Ausnahmen für die Autohersteller geeinigt. Damit könnten nach 2035 deutlich mehr Benziner und Diesel neu zugelassen werden als bislang vorgesehen. Die deutsche Elektroindustrie blickt optimistischer nach vorn. Grund sind volle Auftragsbücher, vor allem dank des KI-Booms, teilte der Verband der Elektro- und Digitalindustrie der Augsburger Allgemeinen mit. Denn für den Bau von KI-Rechenzentren wird jede Menge Elektro- und Digitaltechnik gebraucht.
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4: Mit KI-Support. Sonnig und trocken ist es heute Mittag meistens. Nur im Norden hängen mehr Wolken und da kann vereinzelt auch mal Regen runterkommen. Später schieben sich auch im Westen dichtere Wolken rein. Zum Abend sind ganz vereinzelt Gewitter möglich. Die Höchstwerte liegen je nach Ecke zwischen 17 und 26 Grad. Morgen dann deutlich grauer mit häufig Regen und ein paar Schauern, maximal bis 21 Grad.

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1: Liebe Hörerinnen, liebe Hörer, wir sind herzlich eingeladen, zu Gott, zu Jesus Christus, in den Himmel zu kommen. Doch dafür ist eine Bedingung zu erfüllen, nämlich Vergebung unserer Sünde und Schuld. Gestern fuhren unsere Kinder nach Frankfurt. Sie brauchten natürlich ein Ticket. Ohne Fahrschein zu fahren ist nicht erlaubt. Also kauften sie das Ticket am Bahnhof, stiegen in den Zug ein und kamen nach gut einer Stunde in Frankfurt an. Einen Fahrschein, um zu Gott zu kommen, einmal bei Jesus im Himmel zu sein, kann man nicht mit Geld kaufen. Nein, alles Geld, alles Gold reicht nicht aus, um zu Gott zu kommen, sondern ein reines Herz muss man haben. Wenn man sich den Himmel mit Geld erkaufen könnte, dann wäre das ja nur für die Reichen auf dieser Welt möglich. Aber ein reines Herz zu bekommen, ist für jeden Menschen auf dieser Welt möglich. Auch für dich, lieber Hörer. Aber wo bekomme ich ein reines Herz? Wie kann ich Vergebung meiner Sünden erlangen? Schon König David sagte im Psalm 32,1: Glücklich der, dem Übertretung vergeben, dem Sünde zugedeckt ist. Das heißt, dass man sich freuen kann, dass man beglückt ist, dass man froh sein kann, wenn man Vergebung seiner Verfehlungen, seiner Sünden hat. Und das ist ja die einzige Voraussetzung, um in den Himmel zu kommen. Freilich werden immer wieder Leute behaupten, sie hätten das nicht nötig, sie seien frei von aller Schuld. Aber was sagt Gott dazu? 1. Johannes 1, Vers 8 lautet: Wenn wir sagen, wir haben keine Sünde, so betrügen wir uns selbst und die Wahrheit ist nicht in uns. Jeder Mensch auf dieser Erde hat irgendwann, irgendwo einmal gesündigt und das macht ihn zum Sünder und Sünde versperrt uns den Weg zum Himmel. Auch König David wusste um Sünde. Er wollte es einfach vertuschen, ignorieren. Aber wie viele Menschen versuchen das auch? Sie haben Ausreden und sagen, ich habe doch keinen Tod geschlagen, ich bin doch ein anständiger Mensch, da sind andere Leute, die haben aber was auf dem Kerbholz. Mit mir wird Gott schon zufrieden sein, da wird Gott schon ein Auge zudrücken, so genau wird er es doch nicht nehmen und so weiter. Lieber Hörer, auf solche Ausreden wird Gott sich nicht einlassen, denn er bietet uns ja Vergebung an. Wir brauchen sie nur abzuholen. Wie viele Menschen plagen sich ein ganzes Leben lang oft mit unvergebener Schuld herum? Ich weiß es von mir selbst, man hat keine Freude mehr, keinen Frieden im Herzen, keine richtige Lust mehr zur Arbeit. Mancher unter uns ist darüber krank geworden, ist in Depression gefallen, Magengeschwüre sind aufgebrochen und der Arzt konnte keine Ursache feststellen. So ähnlich muss es auch König David ergangen sein. Er schreibt im Psalm 32,3-4, denn als ich es wollte verschweigen, verschmachteten meine Gebeine durch mein tägliches Klagen. Denn deine Hand lag Tag und Nacht schwer auf mir, dass mein Saft vertrocknete, wie es im Sommer dürre wird. Er wollte Gott seine Schuld verheimlichen, doch davon wurde er so schwach und elend, dass er nur noch stöhnen konnte. Tag und Nacht bedrückte ihn der Zorn Gottes, all seine Lebenskraft vertrocknete wie Wasser in der Sommerhitze. Zudecken, vertuschen, verheimlichen, beschönigen, sich herausreden bringt nichts. Gott sieht alles. Nichts ist ihm verborgen und er kann dazu nicht einfach schweigen und meine und deine Sünde zudecken mit einem frommen Mäntelchen. Sünde trennt uns von Gott. Sünde trennt uns auch von unserem Nächsten. Sünde macht uns einsam, Sünde macht uns krank und Sünde bringt uns den Tod, zuletzt den ewigen Tod. Sünde bringt uns in die Hölle. Gott aber liebt uns so sehr, er möchte nicht, dass jemand von uns verloren geht. Er möchte, dass wir eine intakte Beziehung zu ihm haben und in der Ewigkeit einmal bei ihm sind. Was tat nun Gott, als er sah, dass David seine Schuld verbergen wollte? Er beauftragte den Propheten Nathan, zu König David zu gehen. Als dieser zu ihm kam, erzählte er ihm folgende Geschichte. Ein reicher und ein armer Mann lebten in derselben Stadt. Der Reiche hatte sehr viele Schafe und Rinder. Der Arme aber besaß nichts außer einem kleinen Lamm, das er gekauft hatte. Er versorgte es liebevoll und zog es zusammen mit seinen Kindern groß. Es durfte sogar von seinem Teller essen und aus seinem Becher trinken, und nachts schlief es in seinen Armen. Es war für ihn wie eine Tochter. Eines Tages bekam der reiche Mann Besuch. Er wollte seinem Gast, der einen weiten Weg hinter sich hatte, etwas zu essen anbieten. Aber er brachte es nicht über sich, eines seiner eigenen Schafe oder Rinder zu schlachten. Darum nahm er dem Armen sein einziges Lamm weg und bereitete es für seinen Besucher zu. König David wurde vom Zorn gepackt und brauste auf. So wahr der Herr lebt, dieser Mann hat den Tod verdient. Da sagte Nathan zu David, du bist dieser Mann. Den Hethiter Uriah hast du ermordet und dann seine Frau geheiratet. Ja, du, David, bist ein Mörder. David hätte jetzt anordnen können, dass der Prophet Nathan einen Kopf kürzer gemacht wird. Aber er gestand seinen Mord ein und sagte zu Nathan, ich habe gesündigt gegen den Herrn. Oh, wie schwer fällt es uns doch manchmal, unsere Fehler einzugestehen, zuzugeben, ja zu sagen, ja, das war ich, ich habe es getan. Unser Stolz will es oft nicht zulassen. Wir tun uns schwer, uns zu demütigen. Aber das ist der einzige Weg, um Vergebung zu bekommen. Es gibt keinen anderen Weg. Der Herr Jesus erzählt uns eine Geschichte. Wir lesen sie in Lukas 18. Zwei Männer, ein Pharisäer und ein Zolleinnehmer, gingen in den Tempel, um zu beten. Selbstsicher stand der Pharisäer dort und betete, »Ich danke dir, Gott, dass ich nicht bin wie die anderen Leute. Ich bin kein Räuber, kein Gottloser, kein Ehebrecher und schon gar nicht wie dieser Zolleinnehmer dahinten. Ich faste zweimal in der Woche und von allen meinen Einkünften gebe ich den zehnten Teil für Gott.« Aber der Zolleinnehmer blieb verlegen am Eingang stehen und wagte kaum aufzusehen. Schuldbewusst betete er, »Gott, vergib mir, ich weiß, dass ich ein Sünder bin.« Daraufhin sagte Jesus, »Ihr könnt sicher sein, dieser Mann ging von seiner Schuld befreit nach Hause, nicht aber der Pharisäer.« Was machte König David mit seiner Schuld, mit seiner Sünde? Psalm 32,5 »Darum bekannte ich dir meine Sünde, und meine Schuld verhehlte ich nicht.« 2. Samuel 12, Vers 13 heißt es, da sprach David zu Nathan, ich habe gesündigt gegen den Herrn. Er bekannte, wie auch der Zolleinnehmer bekannte, dass er ein Sünder ist. Liebe Hörerinnen, liebe Hörer, es gibt keinen anderen Weg, unsere Sünde loszuwerden, als vor Gott zu bekennen. Und Nathan sprach daraufhin zu David, so hat auch der Herr deine Sünde weggenommen, du wirst nicht sterben. Wie erlösend kann das Wort Gottes uns beschenken. In 1. Johannes 1, Vers 9 lesen wir, wenn wir aber unsere Sünden bekennen, so ist er treu und gerecht, dass er uns die Sünden vergibt und reinigt uns von aller Ungerechtigkeit. Wo bekommen wir Vergebung und ein reines Herz? Allein bei Jesus. Sein Blut wäscht uns rein von aller Sünde, aller Schuld, dem ganzen Berg der Verfehlungen unseres ganzen Lebens. Alles vergibt er uns. Als ich vor Jahren auf einem unserer Kontinente war und das Evangelium predigte, sprach ich unter anderem auch von der wunderbaren Vergebung, die uns in Jesus Christus angeboten wird. Er ist ja für unsere Sünden am Kreuz gestorben und hat für alles Versagen von uns Menschen sein Blut vergossen. Nach der Veranstaltung fragte mich eine alte Frau: Sagen Sie mal, wird einem auch vergeben, wenn man Menschenfleisch gegessen hat? Kann Gott auch diese Sünde vergeben? Ich war zuerst etwas stutzig, denn solch eine Frage hatte ich noch nie gehört. Aber dann sagte ich: Ja, auch dafür ist Jesus gestorben. Auch für solch eine Sünde wird einem vergeben, wenn wir sie vor Gott bekennen. Wenn wir unsere Sünde bereuen und bekennen, dann dürfen wir darauf vertrauen, dass Jesus unsere Sünden vergibt und uns von allem Bösen reinigt. Das ist Gottes Zusage und daran hält er sich. Was bleibt dann für uns übrig zu tun? Die Vergebung anzunehmen und dafür ihm zu danken. Bist du aber noch kein Gotteskind? Dann nimm den Herrn Jesus in dein Leben auf und folge ihm nach. Bist du ein Kind Gottes? Dann wende dich ab von der Sünde und bitte den Herrn, dass er dir Sieg gibt über die Sünde. Denn in Sprüche 28, 13 heißt es: Wer seine Sünde leugnet, dem wird's nicht gelingen. Wer sie aber bekennt und lässt, der wird Barmherzigkeit erlangen. Herr Jesus Christus, danke, dass wir nicht in unseren Sünden umkommen müssen, dass wir sie nicht verstecken brauchen, sondern wir dürfen sie vor dir bekennen. Hilf jetzt einem jeden meiner Hörer, den seine Sünden noch belasten, der noch keine Vergebung seiner Schuld hat, den vielleicht noch eine Sache belastet, doch zu dir zu kommen und es zu bekennen. Danke, dass du einem jeden von uns vergibst und uns ein reines Herz schenkst. Amen.

Liebe Zuhörer, kennen Sie die Bibel? Wann haben Sie zum letzten Mal in der Bibel gelesen? Oft rede ich mit Menschen und stelle fest, dass sie während ihrer Schulzeit zum letzten Mal die Bibel aufgeschlagen haben. Das ist schade, wo doch alle Welt davon redet, dass man gut informiert sein muss. Besonders wenn es um so zentrale Fragen geht wie, wo komme ich her, wozu lebe ich und wohin gehe ich nach dem Tod? Lassen Sie sich nicht mit vagen Aussagen abspeisen, sondern informieren Sie sich aus erster Hand. Dazu möchten wir Ihnen kostenlos ein Johannesevangelium zuschicken. Dort können Sie viel über Jesus Christus lesen und über das, was er Ihnen schenken will. Dort lesen Sie unter anderem im Kapitel 3, Vers 16, denn so hat Gott die Welt geliebt, dass er seinen eingeborenen Sohn gab, damit jeder, der an ihn glaubt, nicht verloren geht, sondern ewiges Leben hat. 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Ich wünsche Ihnen von Herzen den Frieden Gottes und seine Bewahrung in allen Situationen Ihres Lebens.

0: Dann wollen sich Union und SPD am Abend beim Koalitionsausschuss zusammenraufen. Dirk Justus.
1: Ja, richtig. Die Parteispitzen wollen im Kanzleramt über die anstehenden Reformvorhaben sprechen. Es geht darum, die Arbeit für die kommenden Wochen abzustecken. Die Liste der Themen ist lang. Gesprochen werden soll über die Rentenreform oder die Zuckersteuer und über den Umgang mit der AfD. Dabei wird es um die Wahl des AfD-Politikers Rausch zum Landtagspräsidenten in Sachsen-Anhalt gehen. Die SPD will mit der Union über mögliche CDU-Stimmen sprechen. Rausch bekam 9 Stimmen mehr als die AfD hat.
0: Der Tankrabatt wird zwar nicht komplett, aber größtenteils an die Autofahrer weitergegeben. Das zeigt eine Auswertung des IFO-Instituts. Dennoch bleibt tanken teuer. Die Spritpreise bewegen sich weiter deutlich über 2 Euro je Liter. Vor genau 3 Jahren haben die Hamas-Terroristen Israel überfallen und rund 1200 Menschen getötet. Heute wird an vielen Orten auf der Welt an diesen Angriff erinnert. So gibt es etwa in Berlin eine Gedenkveranstaltung. Außerdem wurden mehrere Demos angemeldet. Der Chemie-Nobelpreis geht in diesem Jahr an Henri Kagan aus Frankreich und Kenzo Sohai aus Japan. Die beiden haben herausgefunden, wie sich bestimmte Moleküle bei einer chemischen Reaktion vermehren können. Durch die Erkenntnis können zum Beispiel Medikamente gezielter hergestellt werden.
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3: 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Sonnig und trocken ist es heute Mittag meistens. Nur im Norden hängen mehr Wolken und da kann vereinzelt auch mal Regen runterkommen. Später schieben sich auch im Westen dichtere Wolken rein. Zum Abend sind ganz vereinzelt Gewitter möglich. Die Höchstwerte liegen je nach Ecke zwischen 17 und 26 Grad. Morgen dann deutlich grauer mit häufig Regen und ein paar Schauern, maximal bis 21 Grad.

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1: Liebe Hörerinnen, liebe Hörer, wer ist Gott für dich? Vielleicht fragst du dich, ob es Gott überhaupt gibt. Ist das nicht nur eine Vorstellung, eine Idee der Menschen auf dieser Welt? Wer ist Gott für dich? Hast du vielleicht das Empfinden, dass Gott der große Spiel- und Spaßverderber deines Lebens ist? Ist er für dich vielleicht wie ein Polizist, der dir auf die Finger klopft oder dich bestraft, wenn du etwas falsch gemacht hast? Oder ist Gott für dich ein alter Mann, irgendwo hinter den Wolken, der keine Ahnung von uns Menschen, unseren Schwierigkeiten und Problemen hat? Wer ist Gott? Wie ist Gott? Kann ich ihn kennenlernen? Auch Mose war neugierig, als er in der Wüste Schafe hütet, da sieht er plötzlich einen Dornbusch brennen. Der brennt und doch nicht verbrennt. Und er geht hin. Aus dem brennenden Busch kommt Gottes Stimme, 2. Mose 3, Verse 4 und 5. Als aber der Herr sah, dass er, Mose, hinging, um zu sehen, rief Gott ihn aus dem Busch und sprach, »Mose, Mose!« Er antwortete, »Hier bin ich.« Gott sprach, »Tritt nicht herzu. Zieh deine Schuhe von deinen Füßen, denn der Ort, darauf du stehst, ist heiliges Land. Gott ist heilig. Doch der heilige, lebendige Gott redet mit Mose. Ist es uns noch bewusst, dass Gott ein heiliger Gott ist? Gott ist heilig. Sein Wesen unterscheidet sich völlig von dem des Menschen. Heilig bedeutet abgetrennt, ausgesondert. Der Mensch kann ihm, dem lebendigen Gott, nicht ohne weiteres begegnen. Alles, was zu Gott gehört, wird in der Bibel heilig genannt. Das Volk Gottes, die Bundeslade, einzelne Menschen, die Gott dienen, zum Beispiel im Alten Testament, der hohe Priester, die Priester und Leviten,

die Menschen, die im Tempel dienten. Besonders im Alten Testament wird es ganz deutlich, es war ein Abstand zwischen Mensch und Gott. Gottes Gebot war, ihr sollt heilig sein. Das kann jedoch der Mensch von sich aus nicht erfüllen. Durch Jesus Christus aber kommt Gott selbst in seiner Heiligkeit den Menschen nahe. Wer sein Leben Jesus anvertraut und ihm glaubt, hat Gemeinschaft mit dem heiligen Gott und wird als Heiliger bezeichnet. In 1. Petrus 1, Verse 15 und 16 lesen wir, ihr aber seid das auserwählte Geschlecht, die königliche Priesterschaft, das heilige Volk, das Volk des Eigentums, das ihr verkündigen sollt, die Wohltaten dessen, der euch berufen hat, von der Finsternis zu seinem wunderbaren Licht. Mose ist nicht sündlos, aber er erfährt, dass er Gott nahen darf, dass Gott mit ihm redet. Heute, nachdem Jesus Christus auf diese Erde gekommen ist und für unsere Sünden starb, haben wir einen freien Zugang zu dem heiligen und lebendigen Gott. Durch Jesus Christus dürfen wir jederzeit zu Gott kommen, dürfen ihn Vater nennen, mit ihm reden und Gemeinschaft mit ihm haben. Jesus selbst sagt, dass wir nicht mehr sind wie Sklaven, sondern Freunde sind. Gott ist unser Vater, mit dem wir vertrauensvoll umgehen dürfen. Trotzdem bleibt das andere genauso. Gott ist heilig. Er ist König, dem wir mit Ehrfurcht und Respekt begegnen wollen. Gott sollte in unserem Leben nicht eine Nebenrolle spielen. Wir sollten nicht denken, er kann froh sein, dass er mich hat, dass ich manchmal Zeit für ihn habe. Er sollte und möchte das Zentrum unseres Lebens sein. Von da aus gestalte ich mein Leben und treffe meine Entscheidungen. Er ist das Wichtigste in meinem Dasein. Ihm möchte ich mit Achtung begegnen. Er ist es, der uns Würde und Selbstbewusstsein verleiht. Wer ist Gott für dich? Wie begegnest du ihm? Welche Sicht von Gott hast du, lieber Hörer? So wie mein Bild von Gott aussieht, werde ich mich ihm gegenüber verhalten und auch mein Leben führen. Ich lese weiter in 2. Mose 3, Verse 6 und 7. Und er, Gott, sprach weiter: Ich bin der Gott deines Vaters, der Gott Abrahams, der Gott Isaaks und der Gott Jakobs. Und der Herr sprach: Ich habe das Elend meines Volkes in Ägypten gesehen und ihr Geschrei über ihre Bedränger gehört. Ich habe ihre Leiden erkannt. Gott stellt sich vor als der Gott der Väter Abrahams, Isaaks und Jakobs. Gott hat sich nicht an Gebäude gebunden, sondern an Menschen. Er ist also da, wo die Menschen sind, wo sie ihn brauchen. Nicht an einem Ort, wo sie hingehen müssen. Er ist ein Gott, der das Elend ansieht, der das Geschrei hört, Leiden wahrnimmt und retten will, der einen Plan hat und neues Leben schenken will. Weiter stellt sich Gott dem Mose vor, 2. Mose 3, Vers 14, ich werde sein, der ich sein werde. Und sprach: So sollst du zu den Israeliten sagen, ich werde sein, der hat mich zu euch gesandt. Ich bin, der ich bin. Ich werde sein, der ich sein werde. Ich bin wirklich und wahrhaftig da. Ich werde mich als kraftvoll erweisen. Ich bin tatsächlich der, der für euch da ist, der bereit ist, euch zu helfen und um euretwillen einzugreifen. Das Wort Sein bedeutet im Hebräischen werden, wirken, geschehen. Gottes Name ist also nichts Abstraktes, sondern er stellt damit sein Wesen, seine Art, so wie er uns begegnen will, vor, so wie wir ihn erleben können. Der Herr Jesus hat daran angeknüpft. Er hat sich mit den Worten Ich bin vorgestellt und damit deutlich gemacht, was er für uns sein möchte. Ich bin der Weg, die Wahrheit und das Leben. Ich bin die Tür, ich bin das Licht der Welt. Ich bin der Weinstock, ich bin der gute Hirte.
Gott hat Mose klar gemacht, dass er mit ihm sein wird, dass er als der ewige, allmächtige Gott mit ihm sein wird, in allen Situationen seines Lebens, bei allen Aufgaben und Herausforderungen, die ihm begegnen werden. Die Zusage muss Mose genügen, dass Gott im richtigen Augenblick für ihn da sein wird. Und im Gehen erfährt Mose Gottes Hilfe. Nicht schon vorher. Auch uns möchte sich Gott als solcher erweisen. Es ist ein Fehler, wenn wir erwarten, dass Gott im Voraus hilft, im Voraus uns ein gutes Gefühl schenkt, genügend Geld, Sicherheit und alles, was wir uns erhoffen und wünschen, gibt. Im Gehen erfahren wir Gottes Hilfe. Mose lernt Gott als den Heiligen kennen, als den, der eine Beziehung zu ihm haben will, der sich ihm persönlich vorstellt und als Gott, der beruft und sendet. 2. Mose 4, Vers 12: So gehe nun hin. Ich will mit deinem Munde sein und dich lehren, was du sagen sollst. Manchmal haben wir Angst, dass Gott genau das will, was mir schwerfällt, was ich nicht will. Gott weiß, was ich kann und was in mir ist, was ich noch gar nicht weiß. Er selbst hat mir bestimmte Gaben anvertraut. Er hat versprochen, durch mich zu wirken. Ich muss nichts aus eigener Kraft tun. Er wird niemals etwas von mir verlangen, zu dem ich nicht fähig bin. Gott ist ein uns Menschen zugewandter Gott. Mose darf in ganz menschlicher Sprache mit Gott reden und Gott lässt sich auf solch ein Gespräch ein. »Wer bin ich«, sagt er, »dass ich zu Pharao gehe und führe die Israeliten aus Ägypten?« »Siehe, wenn ich zu den Israeliten komme und spreche zu ihnen, der Gott eurer Väter hat mich zu euch gesandt, und sie mir sagen werden, wie ist sein Name, was soll ich ihnen sagen?« »Ach, Herr, ich bin kein redegewandter Mann.« So sagte Mose zu Gott, und Gott lässt sich auf solch ein menschliches Gespräch ein. Hier sehen wir, dass wir mit Gott reden dürfen, so wie es uns ums Herz ist. Alle Fragen, alle Zweifel, Sorgen, Nöte, Ängste dürfen wir mit ihm bereden. Gott ermutigt Mose, schenkt ihm Zeichen, an denen er erkennen kann, dass es wirklich Gott ist, der mit ihm redet. Da denke ich an die Frau am Jakobsbrunnen. Jesus saß aus dem Brand des Brunnens und ruhte sich aus. Da kommt eine Frau, um Wasser zu schöpfen. Jesus spricht sie an und die zwei kommen ins Gespräch. Da sagt die Frau zu ihm, Johannes 4, 25, »Ich weiß, dass der Messias kommt, der der Christus heißt. Wenn dieser kommt, wird er uns alles verkündigen.« Sie ahnt nicht, dass derjenige, der mit ihr so einfach und natürlich redet, der Messias, der Christus selbst ist. Ich glaube, dass es manchem von uns schon so erging. Wir haben Gott schon oft erlebt, vielleicht bei einem Unfall, bei dem wir wie durch ein Wunder bewahrt wurden, vielleicht durch eine leise Stimme, die zu uns in einer schwierigen Situation Mut zugesprochen hat, vielleicht in einem Traum, in dem uns Jesus begegnet ist. Nein, Gott ist nicht der unnahbare Gott, ganz und gar weit entfernt. Er ist auch nicht der Polizist, der einen bestraft, oder einer, der einem allen Spaß nimmt und das Leben sauer und schwer macht. Sollte Gott einen Menschen schaffen und ihm das Leben schwer machen? Nein. Gott ist ein Gott der Liebe, der dich, lieber Hörer, so wie du bist, liebst. Auch Mose war ein Mensch, der Fehler hatte, und Gott hat ihn angenommen und ihn wunderbar gebraucht. Lieber Hörer, geh doch auf das Angebot Gottes ein. In Jesus Christus lädt er dich ein, Kontakt mit ihm aufzunehmen, eine Beziehung mit ihm einzugehen. Du kannst dadurch nur gewinnen. Sprich ganz einfach mit ihm, ruf ihn an in deiner Not und er wird dich erretten. Ich möchte noch beten.
Lieber Vater im Himmel, durch Jesus Christus darf ich dich jetzt bitten, dass du einem jeden meiner lieben Hörer begegnest. Du wirst jedem antworten, der jetzt im Glauben an den Herrn Jesus zu dir kommt, der dich sucht und eine Beziehung mit dir eingehen möchte. Ich danke dir dafür. Amen.

0: Liebe Zuhörer, das Leben steckt voller Fragen. Gesundheit, Finanzen, Familie oder ganz allgemein, was bringt die Zukunft? Es gibt Fragen, die sehr tiefgreifend sind. Wer bin ich? Warum bin ich hier? Und wohin gehe ich? Oder hat das Leben denn irgendeinen Sinn? Die wichtigsten Fragen sind aber diejenigen, in denen es um Gott geht. Gibt es ihn wirklich? Wie ist er? Kann ich ihn kennenlernen und in meinem Leben erfahren? Wenn ja, wie? 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Ich wünsche Ihnen von Herzen den Frieden Gottes und seine Bewahrung in allen Situationen Ihres Lebens.
1: Wenn Sie möchten, dürfen Sie jetzt mitbeten. Vater unser im Himmel, geheiligt werde dein Name. Dein Reich komme, dein Wille geschehe, wie im Himmel, so auf Erden. Unser tägliches Brot gib uns heute und vergib uns unsere Schuld, wie auch wir vergeben unseren Schuldigern. Und führe uns nicht in Versuchung, sondern erlöse uns von dem Bösen. Denn dein ist das Reich und die Kraft und die Herrlichkeit in Ewigkeit. Amen.

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0: Wenn Sie möchten, dürfen Sie jetzt mitbeten. Vater unser im Himmel, geheiligt werde dein Name, dein Reich komme, dein Wille geschehe, wie im Himmel, so auf Erden. Unser tägliches Brot gib uns heute und vergib uns unsere Schuld, wie auch wir vergeben unseren Schuldigern. Und führe uns nicht in Versuchung, sondern erlöse uns von dem Bösen. Denn dein ist das Reich und die Kraft und die Herrlichkeit in Ewigkeit. Amen.
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2: Es gibt Menschen, die uns auf eine besondere Art und Weise beeindrucken. Ich meine nicht jene Glitzerfiguren in billigen Shows, die sich präsentieren und sich selbst wichtig finden. Nein, ich denke an jene, die einen festen Charakter haben und deren Leben etwas Gefülltes an sich hat. Die in eigenartiger Weise unabhängig sind und zugleich zuverlässig und einer höheren Autorität verpflichtet. Solch ein Mensch ist Samuel, von dem im Alten Testament die Rede ist. In 1. Samuel 3 wird von einem einschneidenden Erlebnis berichtet, das Samuel als Junge hatte. Wir lesen dort von ihm: Samuel hatte den Herrn noch nicht erkannt und des Herrn Wort war ihm noch nicht offenbart. Doch das sollte nicht so bleiben. Er würde Gottes Reden hören und das würde sein Leben und damit seine Zukunft verändern. Auch wenn jeder Weg, den Gott mit einem Menschen geht, individuell ist, so finden wir in dem Erleben Samuels doch einiges, was uns eine Hilfe sein kann, auch Gottes Reden zu vernehmen. Und da fällt auf, dass das viel mit Stille zu tun hat. Bei Samuel ist es die Stille der Nacht. So lesen wir in 1. Samuel 3, Vers 1 bis 3. Und der junge Samuel diente dem Herrn vor Eli. Und das Wort des Herrn war selten in jenen Tagen. Ein Gesicht war nicht häufig. Und es geschah in jener Zeit, dass Eli an seinem Ort lag, seine Augen aber hatten angefangen, schwach zu werden, so dass er nicht mehr sehen konnte. Und die Lampe Gottes war noch nicht verloschen, und Samuel lag im Tempel des Herrn, wo die Lade Gottes war. Liebe Hörer, wenn wir darüber klagen, dass wir nur schwer zur Ruhe und zur Stille finden, sollten wir doch erst einmal überlegen, ob wir die Möglichkeiten dazu auch wirklich ausschöpfen. Es mag ja tatsächlich sein, dass die einzige Zeit, die uns bleibt, die ist, wenn andere im Haushalt schon schlafen oder noch schlafen. Oder denken Sie an kleine, aber noch unberührte Zwischenzeiten des Tages. Vielleicht müssen Sie sich auch nur an einen anderen Ort begeben, ins Freie etwa, um diese Stille zu finden. Manchmal geht es nur radikal, indem Sie, wie Jesus es sagt, die Tür hinter sich schließen. Eines sollten Sie allerdings nicht tun, die Zeit der Stille auf später verschieben. Denn heute wenig ist mehr als später gar nichts. Dazu gehört sicher auch, dass Sie nicht alles so wichtig nehmen, was sich Ihnen so wichtig aufdrängt. In unserer Informationsgesellschaft müssen wir es lernen, Dinge nicht an uns heranzulassen. Doch eines sei schon gleich zu Anfang gesagt. Wer sich in die Stille begibt, kann die Erfahrung machen, dass es zunächst in ihm lauter wird. Dann meldet sich zu Wort, was sonst im Lärm des Tages untergeht. Deshalb ist ein weiteres sehr wichtig für die Stille, nämlich Gott ist gegenwärtig. Dem Samuel war das ständig bewusst. Der siebenarmige Leuchter im Tempel und die Bundeslade waren ihm andauernd Symbole der Gegenwart Gottes. So heißt es auch. Und der junge Samuel wuchs auf bei dem Herrn. Doch nun erlebte er insbesondere die Gegenwart Gottes. Er konnte sie persönlich empfinden. Da kam der Herr und trat herzu. Wir wissen nicht genau, wie er das wahrgenommen hat. Doch auch wenn er Gott nicht sehen konnte, so konnte Gott ihn doch sehen. Und genau das macht die Stille der Nacht zu einer gefüllten Stille. Es braucht nichts passieren, doch diese Gegenwart füllt die Zeit der Stille. Samuel soll das noch schätzen lernen. Und genau das sollten wir von ihm lernen, in der Stille da zu sein vor Gott. Wir lesen davon. Und der Herr rief Samuel, er aber antwortete, siehe, hier bin ich, und lief zu Eli und sprach, siehe, hier bin ich, du hast mich gerufen. Auch wenn Samuel das Reden Gottes noch nicht wirklich einordnen konnte, so hat er doch eine Grundhaltung, die besonders wichtig ist, um Gott hören zu können. Hier bin ich, sagt er. Einfach da sein und zur Verfügung stehen. So sagt er es dann auch später zu dem Herrn, rede, dein Knecht hört. So wie er es gelernt hatte, dem Eli zu dienen, so diente er auch dem Herrn. Er nimmt den Platz ein, den er vor Gott einnehmen sollte. Auch unser Platz sollte der Platz eines Dieners, einer Dienerin sein. Liebe Hörer, ist es Ihr Wunsch, Gott gehorsam zu sein? Dann beginnen Sie im Kleinen damit, wie Samuel es tat. Er verrichtete manche Dinge täglich im Tempel, das tat er in Treue. Und es ist nun mal ein Grundgesetz im Reich Gottes. Wer im Kleinen treu ist, der ist auch im Großen treu, dem kann Gott auch mehr anvertrauen. Nun sehen wir bei Samuel noch eine wichtige vorbildliche Haltung. Er ist ein Lernender, und als Lernender ist er offen für das, was Gott ihm sagen möchte. In 1. Samuel 2, Vers 26 lesen wir, aber der Knabe Samuel nahm immer mehr zu an Alter und Gunst bei dem Herrn und bei den Menschen. Nun mag man zwar nicht von Tag zu Tag das Wachstum spüren, aber von Monat zu Monat schon. Samuel hatte das im Blick. Er will nicht nur älter werden, er will auch mit der Zeit reifer werden. Das erfordert Aufmerksamkeit für das Wirken Gottes. Ich las von einem Geschäftsmann, der für einen Geschäftsabschluss einige Millionen Dollar brauchte. Er ging in eine Kirche, kniete sich zum Gebet nieder, um das nötige Geld zu erbitten. Neben ihm kniete ein anderer, der um 100 Dollar für die noch offene Rechnung betete. Schnell zog der Geschäftsmann 100 Dollar aus seiner Brieftasche, gab sie dem Nachbarn, der froh über diese schnelle Gebetserhörung ging. Der Geschäftsmann betete dann, »Nun Herr, jetzt habe ich deine ungeteilte Aufmerksamkeit.« »Wie bitte?« »Wer hat das Problem mit der Aufmerksamkeit?« »Gottes Problem ist es wohl nicht, es ist unser Problem.« Wir sollten lernen zu beten, rede Herr, dein Knecht hört. Doch wie oft machen wir es umgekehrt? Höre Herr, dein Knecht redet. Dabei will doch Gottes Aufmerksamkeit gerade unsere Aufmerksamkeit wecken. So bleibt Gott dran, hier bei Samuel, wenn er einladend ruft, Samuel, Samuel. Gott ergreift die Initiative sogar mehrmals. Er will sich Gehör verschaffen. Er will das nicht erzwingen, doch er versucht es immer wieder. Er tippt uns praktisch an, damit wir die Erfahrung machen, wie sie in Jesaja 50, Vers 4 und 5 beschrieben ist. Alle Morgen weckt er mir das Ohr, dass ich höre, wie Jünger hören. Gott, der Herr, öffnet mir das Ohr. Diese Erfahrung machen wir nicht ebenso nebenbei. Gott hören ist nicht einfach als Fast Food zu haben. Dieses Hören müssen wir lernen. Wir verfügen nicht einfach darüber. Es kann uns nur geschenkt werden. Aber eines dürfen wir wissen, Gott möchte uns so gerne beschenken. Eli hatte dieses Hören verlernt, vielleicht auch deshalb, weil er in eine Routine verfallen war. Samuel musste erst noch hören lernen. Liebe Hörer, wenn Sie das lernen möchten, dann drücken Sie doch diesen Wunsch dem Herrn gegenüber aus. Vielleicht mit den Worten des Psalmbeters im Psalm 85, Vers 9. Könnte ich doch hören, was Gott der Herr redet? Gott freut sich über diesen Wunsch. Gott freut sich, wenn wir beten, rede, dein Knecht hört. Und wir haben heute die Möglichkeit, uns gut an die Stimme Gottes zu gewöhnen, denn Gott hat geredet. In Hebräer 1, Vers 1 und 2 steht dazu, nachdem Gott vor Zeiten vielfach und auf vielerlei Weise geredet hat zu den Vätern durch die Propheten, hat er in diesen letzten Tagen zu uns geredet durch den Sohn, also durch Jesus Christus. Wenn wir Gottes Weisung persönlich erleben möchten, sollten wir hier anfangen, genau hinzuhören. Die Bibel ist Gottes inspiriertes Wort für uns. Wer sich davon inspirieren lässt, wird mit den Gedanken Gottes vertraut. Es entsteht zunehmend eine Sensibilität für Gottes Reden heute. Es ist so, als wenn wir aus dem Hören auf Gottes Wort einfach weiter hören durch den Tag. Und es kann passieren, was Bonhoeffer einmal so sagte, wir müssen bereit sein, uns von Gott unterbrechen zu lassen. Stille ist dazu immer wieder nötig. Das heißt jetzt nicht Rückzug in die Stille und damit Rückzug aus dem Leben. Doch es geht wohl um den Aufbruch aus der Stille, damit unser Leben und unser Alltag wieder sein Gewicht bekommt. damit es ein gefüllter Tag wird, ein vom Geist Gottes erfüllter Tag. Wie schön, wenn wir dann die Erfahrung machen, wie Samuel sie machte. Samuel aber wuchs heran, und der Herr war mit ihm und ließ keines von allen seinen Worten zur Erde fallen. Vielleicht beginnt Ihre Erfahrung mit dem eben genannten Gebet. Könnte ich doch hören, was Gott der Herr redet? Und rede, dein Knecht hört.

Liebe Zuhörer, wir leben in einer multikulturellen Gesellschaft. Nicht nur, dass in unserer unmittelbaren Nachbarschaft Menschen der verschiedensten Religionen leben, nein, auch im sogenannten christlichen Lager gibt es viele Variationen und Gruppierungen. Ein Phänomen ist, dass alle behaupten, sie hätten den einzig wahren Gott in ihrer Religion. Wenn ich Menschen anspreche, um ihnen ein Zeugnis zu geben, dann höre ich oft: Ich habe meine Religion. Ist nicht in jeder Religion ein Fünkchen Wahrheit? Und wie man so schön sagt, führen nicht alle Wege nach Rom? Oder gibt es vielleicht doch objektive und ultimative Aussagen zu diesen Fragen? Eins ist dabei aber sicher, liebe Zuhörer, diese Antworten können nicht von uns kommen, weil wir alle irgendwie geprägt sind. Die Antworten auf die zentralen Fragen unserer Existenz und die Frage nach Gott kann nur jemand beantworten, der außerhalb von uns steht und der von sich sagen kann: Ich bin die Wahrheit, nämlich Gott selbst. 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Ich wünsche Ihnen von Herzen den Frieden Gottes und seine Bewahrung in allen Situationen Ihres Lebens.

Wenn Sie möchten, dürfen Sie jetzt mitbeten. Vater unser im Himmel, geheiligt werde dein Name, dein Reich komme, dein Wille geschehe, wie im Himmel, so auf Erden. Unser tägliches Brot gib uns heute und vergib uns unsere Schuld, wie auch wir vergeben unseren Schuldigern. Und führe uns nicht in Versuchung, sondern erlöse uns von dem Bösen. Denn dein ist das Reich und die Kraft und die Herrlichkeit in Ewigkeit. Amen.

Herzlich willkommen zum Radioprogramm des Missionswerkes Werner Heukelbach. Schön, dass Sie wieder eine Botschaft über den Glauben an Jesus Christus hören möchten. Übrigens, Sie können alle Radiosendungen der letzten 12 Monate auf unserer Internetseite missionswerk-heukelbach.de herunterladen und anhören. Und nun spricht zu Ihnen Rudi Joas. Woher kommen die vielen Verständigungsschwierigkeiten? Überall sind sie doch erkennbar, ob in Ehen oder Familien, an Arbeitsplätzen oder in der Politik. Auch unter den Völkern und Volksgruppen und manchmal sogar noch im eigenen Land ist Verständigung so schwer geworden. Ist das immer böser Wille? Oder liegt es an der Auslegungsschwierigkeit einzelner Vokabeln, die man so oder auch anders interpretieren kann? Darüber zu rätseln führt an der Wirklichkeit vorbei. Der alleinige Grund, dass wir eine so zerstrittene Gesellschaft sind, liegt in dem Verlust der persönlichen Beziehung zu unserem Schöpfer. Durch den Ungehorsam des Menschen gegenüber seinem Schöpfer wurde aus Harmonie Disharmonie, aus Gemeinschaft Trennung, aus Liebe Hass und aus Leben Tod. Liebe Hörerinnen und Hörer, nur durch das ehrliche Bekenntnis der Schuld und durch die Beugung vor dem Schöpfer können die Verständigungsschwierigkeiten überwunden werden. Zu dem Thema »Wie werde ich frei?« zitiere ich den Vorschlag des Apostel Paulus an den Kerkermeister zu Philippi, der wissen wollte, wie er gerettet werden könne. Glaube an den Herrn Jesus Christus, dann wirst du errettet, du und dein Haus. Apostelgeschichte 16, Vers 31. Eine ganz wichtige Sache ist unsere Aufrichtigkeit. Wir müssen mit den Schuldzuweisungen an andere endlich aufhören. Wir sollten unsere Sünden nicht zudecken oder entschuldigen, sondern aufdecken und bekennen. Die größte Arbeit, die Gott mit uns Menschen hat, ist die, es uns Menschen klarzumachen, dass wir durch und durch Sünder sind. Sünder sind allerdings in unserer Gesellschaft ganz seltene Leute geworden. Was Sünde eigentlich ist und wie Gott sie sieht, ist den meisten Menschen gar nicht mehr bewusst. Anscheinend ist Sünde für den heutigen Menschen ein modernes Fremdwort. Sündigen hat heute mit Kalorien und Körpergewicht zu tun, denn man hört immer wieder mal die Klage, heute habe ich mal wieder gesündigt. Und man meint damit, ein Stück Sahnetorte zu viel gegessen zu haben. Die Bibel versteht aber bei dem Ausdruck sündigen oder Sünde etwas grundsätzlich anderes. Sünde bedeutet getrennt sein von Gott und das hat ewiges Verderben zur Folge, wenn dieses Problem nicht beseitigt wird, bevor wir hier abtreten. Sünde ist Zielverfehlung, das heißt, den echten Sinn des Lebens zu verpassen. Der Herr Jesus sagt, ich bin gekommen, zu suchen und zu retten, was verloren ist. Sünder muss man echt suchen. Ja, davon gibt es vom menschlichen Standpunkt aus nur sehr wenige. Und warum? Weil wir alle am Verstand verfinstert sind, wie es die Bibel ausdrückt. Wir haben jede ehrliche Selbsterkenntnis verloren und beurteilen uns nach denen, die unserer Meinung nach noch weit unter uns stehen. Weil wir keine Bank ausgeraubt und keinen Menschen totgeschlagen haben, so glauben wir, sind wir in Ordnung. Nur Leute, die sowas tun, das sind Sünder. Aber das ist natürlich total daneben. Seit dem gewaltigsten Dammbruch der Menschheitsgeschichte, jener Urkatastrophe im Garten Eden, verloren unsere Ureltern die Gemeinschaft mit Gott. Durch Ungehorsam wurden sie Sünder vor Gott. Eine unüberwindbare Kluft tat sich zwischen Gott und uns Menschen auf, und wir standen auf der falschen Seite. Davon ist natürlich jeder betroffen, der seit damals geboren wurde, und wir sind Sünder, wie die Bibel im Römer 5, Vers 12 sagt. Daher, gleich wie durch einen Menschen die Sünde in die Welt gekommen und durch die Sünde der Tod,
Also ist der Tod zu allen Menschen durchgedrungen, weil sie alle gesündigt haben. Diese Tatsache leugnen zu wollen, ist Selbstbetrug. Ja, noch mehr, der heilige Gott würde dadurch zum Lügner gemacht. Allein diese Sünde würde ausreichen zur ewigen Verdammnis. Als der Herr Jesus in eine Stadt kam, war da nur eine Sünderin. Ihr konnte er helfen, allen anderen nicht. Als der Herr durch Jericho ging, fand er nur einen Sünder, dem Heil widerfahren konnte. Unter den großen Hut, wir sind alle kleine Sünderlein, wie es in einem Karnevalslied heißt, stellen sich doch die meisten. Doch sobald es persönlich wird und man sagt, du bist total verdorben, dann ist alle Willigkeit zu Ende. Aber das ist doch klar, liebe Zuhörer, solange wir keine Sünder sind, können wir auch nicht errettet werden. Wir müssen nicht erst einmal bewusst sündigen, um ein Sünder zu sein, sondern wir sind Sünder durch unsere Abstammung. Aus einer vergifteten Quelle kann niemals gesundes Wasser fließen. Von sündenkranken, gottlosen Menschen können nie reine, gottwohlgefällige Nachkommen hervorkommen. Deswegen schenkte uns Gott aus Liebe einen Heiland, um Sünder heil zu machen. Er musste mit seinem eigenen Blut und Leben unsere Sünde sterbend am Kreuz vor dem heiligen Gott bezahlen. Nun kann jeder durch den persönlichen Glauben an ihn frei werden von Sünde und Schuld und damit auch frei von der Strafe für die Sünde. Die Bibel sagt, und das gilt für jeden, da ist keiner, der Gutes tut, auch nicht einer. Alle sind abgefallen. Der König Saul gab zu, dass er gesündigt hatte, aber sofort entschuldigte er seine Sünde. Solange wir unsere Sünden entschuldigen, kann uns doch nicht geholfen werden. Wie gut, dass bei dem großen, ewigen, heiligen, gerechten und allmächtigen Gott viel Vergebung ist. Aber nur da, wo man seine Sünde erkennt, anerkennt und vor Gott bekennt. Und auch dort, wo man an Menschen gesündigt hat, es auch vor Menschen bekennt. Vielleicht kamst du in eine Situation, die dich verleitete zu lügen. Du sagst, aber ich konnte in dem Moment nicht die Wahrheit sagen. Was hätte das für Folgen haben können, wenn das herausgekommen wäre? Ja, sicher hätte die Wahrheit Schwierigkeiten bringen können. Doch ist dir auch bewusst, lieber Zuhörer, wohin die Lüge dich bringt? Höre doch einmal Gottes Wort. Und allen Lügnern ist ihr Teil in dem See, der mit Feuer und Schwefel brennt, welches der zweite Tod ist. Offenbarung 21, Vers 8. Unser Gott entschuldigt auch keine Not oder Geschäftslüge, welcher Art von Lügen auch immer. Die Lügner werden die Ewigkeit mit dem Vater der Lüge, dem Teufel, verbringen. Hast du gestohlen und sagst, dem ich das entwendet habe, der ist reich genug und der spürt das gar nicht? Es mag sein, dass der Reiche es nicht merkt, aber du wirst es spüren, denn es ist ein Brandmal in deinem Gewissen. Es gibt unzählige, die sich damit entschuldigen, ich werde dafür einen Betrag in eine Missionskasse oder in die Opferbüchse legen. Aber das sind räuberische Brandopfer, die Gott hasst, weil er das Recht liebt. Du kommst mit diesen Dingen nicht zur Ruhe. Von Gottes Seite aus gibt es nur eine Möglichkeit, und die leuchtet in der Frage auf, was muss ich tun, um errettet zu werden? Dazu sagt Gott in seiner Liebe, wer seine Sünde bekennt und lässt, der wird Barmherzigkeit erlangen. Es kann auch sein, dass du mit anderen gesündigt hast und sagst, ich wurde verführt, ich wurde mitgerissen, meine Umgebung und die Verhältnisse waren schuld. Was ich getan habe, ist ja nicht so schlimm, das tut ja fast jeder Mensch. Lieber Hörer, diese Vertröstung ist gefährlicher Selbstbetrug. Das ändert nichts an dem Los deiner Ewigkeit. Solche Verhaltensweisen gleicht einem Mann, der auf einem sinkenden Schiff dem sicheren Tod ins Auge schaut und der dann sagt, nun, ich sterbe ja nicht allein,
Es sind noch 1000 Mann hier, die mit mir untergehen werden. Hör bitte auf mit solch einer lebensgefährlichen Entschuldigung. Wenn du der ewigen Verdammnis entfliehen willst, dann bekenne jetzt dem Herrn Jesus deine Sünden. Er ist treu und gerecht, und er wird sie dir vergeben, um dich für die Ewigkeit zu retten. Damit das möglich wurde, bezahlte der Herr Jesus im Sterben am Kreuz auf Golgatha den Lohn für deine Sünde. So sagt es Paulus in seinem Brief an die Römer. Da heißt es, der Lohn der Sünde ist der Tod, aber die Gnadengabe Gottes, ewiges Leben in Christus Jesus, unserem Herrn. Römer 6, Vers 23. Und wie werde ich von meiner Sünde befreit? Indem du ihm die Schuld und Sünden bekennst und von Herzen an ihn glaubst, ihm dein Leben anvertraust. Genau diese Erfahrung wünsche ich dir gerade jetzt von ganzem Herzen. Wir wollen noch beten. Lieber Herr Jesus, dein Wort ist so klar und so leicht zu verstehen. Da braucht niemand herumzurätseln, was du wohl gemeint hast. Jeder von uns kann erkennen, dass er ein Sünder ist und Rettung braucht. Klopfe jetzt nochmal an die Herzen derer, die noch von dir getrennt sind oder die sich innerlich durch Sünden von dir entfernt haben, ob da nicht jemand ist, der jetzt deinen Namen anruft, um errettet zu werden. Amen.

Liebe Zuhörer, kennen Sie die Bibel? Wann haben Sie zum letzten Mal in der Bibel gelesen? Oft rede ich mit Menschen und stelle fest, dass sie während ihrer Schulzeit zum letzten Mal die Bibel aufgeschlagen haben. Das ist schade, wo doch alle Welt davon redet, dass man gut informiert sein muss. Besonders wenn es um so zentrale Fragen geht wie, wo komme ich her, wozu lebe ich und wohin gehe ich nach dem Tod? Lassen Sie sich nicht mit vagen Aussagen abspeisen, sondern informieren Sie sich aus erster Hand. 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Ich wünsche Ihnen von Herzen den Frieden Gottes und seine Bewahrung in allen Situationen Ihres Lebens.

Wenn Sie möchten, dürfen Sie jetzt mitbeten. Vater unser im Himmel, geheiligt werde dein Name, dein Reich komme, dein Wille geschehe, wie im Himmel, so auf Erden. Unser tägliches Brot gib uns heute und vergib uns unsere Schuld, wie auch wir vergeben unseren Schuldigern. Und führe uns nicht in Versuchung, sondern erlöse uns von dem Bösen. Denn dein ist das Reich und die Kraft und die Herrlichkeit in Ewigkeit. Amen.

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